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Um halb geht's los mit einem geilen Genre.

0: Das war Underground, das ist zwar nicht unser heutiges Genre, aber keine Sorge Leute, wenn ihr wissen wollt, was unser heutiges Genre ist, in 15 Minuten startet die CR94 für Morning Show und ihr solltet dabei sein.
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1: Hallihallo, liebe Leute, und einen wunderschönen guten Morgen. Mein Name ist Matthias und ich heiße Sie und euch alle herzlichst willkommen zur CER 94.4 Morning Show hier am Campus und City Radio St. Pölten. Falls es zum ersten Mal für euch ist, dass ihr dabei seid. Hi, das Konzept ist sehr simpel. Wir nehmen ein Genre oder ein Subgenre. Wir hören Musik dazu, wir reden darüber und tun so gemeinsam in der Früh unseren Musikgeschmack erweitern. Wir so gemeinsam, ihr könnt auch ein großer Teil nämlich davon sein. Wir haben einen Live-Chat unter www.cr94.4.at/chat. Könnt ihr Nachrichten hinterlassen, diese erreichen mich direkt im Studio und ich kann antworten, wie ich auch gerade jetzt mit euch rede. Das heißt, wenn ihr Hallo sagen wollt, Grüße ausrichten wollt, Liederwünsche habt oder beim ersten Lied die Chance nehmen wollt und mitraten wollt, was das heutige Lied ist, heutiger Genre ist, dann bitte hinterlässt mir gerne eine Nachricht unter www.cr94.4.at/chat. Jetzt starten wir gleich rein mit Wayne Smith und dem Song Icky All Over.

Das war Wayne Smith, Icky All Over, und unser heutiges Genre ist Dancehall. Wenn ihr mehr über Dancehall erfahren wollt und mehr Dancehall hören wollt, dann bleibt dabei, denn das nächste Beispiel für Dancehall kommt von Barrington Levy mit Man Give Up.

Das war Prinz Jammy mit dem Song Synchro Start. Und weiter geht es mit Sister Nancy, geboren als Ophine Russell in 1962, besser bekannt als Sister Nancy oder Mama Nancy, ist eine jamaikanische Dancehall-DJ und Sängerin. Sie ist als erste weibliche Dancehall-DJ bekannt und wurde als dominierende weibliche Stimme seit über 2 Jahrzehnten der Dancehall-Szene beschrieben. Einer ihrer bekanntesten Lieder ist Bam Bam vom BBC, aber wir haben hier jetzt Transport Connection. Viel Spaß!

Das war Sizzler, auch bekannt als Sizzler Kalonji, geboren als Miguel Orlando Collins am 17. April 1976 in St. Mary im Nordosten Jamaika, ein Reggae- und Dancehall-Musiker. Und wenn ihr Dancehall-Wünsche habt, dann schreibt sie uns gerne rein unter www.cr94.at/chat. Weiter geht es jetzt mit Ike Maus und dem Song What Do Them...

Das war Seed mit Sensi Miller featuring Daniel. Ja, und ihr habt gehört, Daniel ist auch Deutscher, deswegen der deutsche Hip-Hop-Teil. Wir reden heute über Dancehall, ein Stil der jamaikanischen Musik, der sich Ende der 1970er Jahre aus dem Reggae entwickelte, als die Musik der vorangegebenen Roots-Reggae-Ära reduziert wurde und der reine Rhythmus stärker in den Vordergrund rückte. Von da an traten sowohl Sänger als auch DJs hauptsächlich zu voraufgezeichneten Rhythmen auf, wobei diese Rhythmen in zahlreichen Songs verwendet wurden. Die Texte wurden im Vergleich zu den politischen und rastafarischen Themen des Root Reggae im Allgemeinen leichter und richteten sich stärker an das lokale Dancehall-Publikum. Sexuell explizite Texte, bekannte Slackness und gewalttätige Themen gewannen während der Abkehr von Reggae zunehmend an Bedeutung. Ein weiteres Beispiel habe ich jetzt hier für euch von Bayana System mit Barry Vendia Part 2. Viel Spaß!

Das war The Schumann mit Urban Guns, um euch zu zeigen, dass Dancehall auch ganz anders klingen kann. Und wir beenden die heutige Morning Show mit Lone Ranger, Natty Burial. Leute, danke vielmals fürs Dazuschalten. Danke vielmals fürs Zuhören. Ich hoffe, ihr habt das genossen. Ich hoffe, ihr habt jetzt ein besseres Verständnis für Dancehall und die Geschichte dahinter. Falls es euch gefallen hat, keine Sorge, morgen geht es weiter. Gleiche Uhrzeit, gleicher Sender. Falls ihr wissen wollt, was für Spiele, Filme, Bücher in der letzten Woche rausgekommen sind, heute um 14 Uhr sind die Neuerscheinungen auch moderiert von mir. Und sonst, sie hört man sich morgen wieder. Ich wünsche noch einen schönen Tag. Bis dahin. Ciao, ciao.

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1: Hallihallo, liebe Leute, mein Name ist Matthias und ich heiße Sie und euch alle herzlichst willkommen zu den Neuerscheinungen hier auf CR94.4, dem Campus und City Radio St. Pölten. Wenn ihr zum ersten Mal dabei seid bei den Neuerscheinungen, rede ich über Videospiele, Filme und Bücher, die in der letzten Woche rausgekommen sind bzw. groß geworden sind. Und da starten wir wie immer gleich rein mit Videospielen, die letzte Woche groß geworden sind, wie zum Beispiel Everything is Crap, The Animal Evolution Roguelite, ein Pixelspiel im Stil von Spore, jedoch mit Roguelike-Elementen, in dem du gegen zahlreiche Gegner antreten musst. Der Spieler entwickelt seinen Charakter mit Hilfe von über 100 Fähigkeiten weiter, um eine einzigartige Kreatur zu erschaffen. Es gibt 4 Biome mit jeweils eigenen Besonderheiten, die es zu erkunden gilt. Dann haben wir Super Adventure Hand. Der Spieler steuert eine mutige Figur und meistert verschiedene Herausforderungen. Die größte Gefahr ist der Fuß, der der Spur folgt. Der Held kann Wände erklimmen, springen und Spielzeugfahrzeuge benutzen. Dann haben wir Mixtape. Dies ist die Geschichte der letzten Nacht vor dem Abschied, verwandelt in eine Reise durch Erinnerungen, die vom Geist der Jugend und der Musik jener Zeit durchdrungen sind. 3 Freunde verbringen den Abend damit, sich an die schönsten und intimsten Momente ihres Teenagerlebens zu erinnern. Erste Schwärmereien, unbeschwerte Spaziergänge, nächtliche Gespräche und die Erkenntnisse, dass unvermeidliche Veränderungen bevorstehen. Jede Szene gleicht einem Musikvideo, in dem Noten, Licht und Bewegungen mehr vermitteln als Worte. Zu den Klängen legendärer Hits wird der Spieler in die verträumten Erinnerungen der Charaktere entführt. Skateboardfahren durch leere Straßen, Gespräche in einem alten Vergnügungspark, Ballspielen bei Sonnenuntergang und Feuerwerk, das sich in Autofenster spiegelt. Das Spiel vermittelt die Nostalgie des Erwachsenwerdens, jenem Moment zwischen Vergangenheit und Zukunft, in dem noch alles möglich scheint und Musik zum Soundtrack des Abschieds von der Kindheit wird. Dann ist noch draußen Will, Follow the Light. Der Protagonist sticht mit einer Yacht in See, um seinen vermissten Sohn zu finden und Familiengeheimnisse aufzudecken. Er ist ein Leuchtturmwärter, der seine Heimatinsel verlässt, nachdem er eine tragische Nacht erhalten hat. Auf der Suche nach seinem Sohn durchquert der Protagonist raue Meere, erkundert verlassene Inseln, schneebedeckte Berge und verfallene Häuser und taucht dabei nach und nach in Erinnerungen und schmerzhafte Familienbeziehungen ein. Das Spiel verbindet eine Seereise mit einer zutiefst persönlichen Erzählung über die komplexe Bindung zwischen Vätern und Söhnen und behandelt Themen wie Verlust, Einsamkeit und die Akzeptanz der Vergangenheit. Im Laufe seiner Reise stellt der Protagonist seinen inneren Ängsten und erfährt bittere Wahrheiten über sich selbst und seine Angehörigen. Interessiert euch das, dann ist Will Follow the Light ein Spiel für euch. Und bevor ich mit den nächsten Spielen weitermache, mache ich jetzt eine kurze Liederpause. Danach geht es aber weiter hier mit den Neuerscheinungen auf CR94.4.

Hi, ich bin Matthias, ihr seid bei den Neuerscheinungen hier auf CF94 und wir reden gerade über Videospiele, wie zum Beispiel Candelum, ein kostenloses Actionspiel mit Draufsicht, in dem sich alle Spielmechaniken um Feuer, Leben und das unvermeidliche Ende drehen. Die Handlung spielt in einer verlassenen Wachsfabrik voller feindseliger Kerzenkrieger. Der Weg zur Wahrheit führt durch die Dunkelheit und Kämpfe, in denen sich jeder Zusammenstoß wie ein Kampf um die letzte Sekunde der Existenz anfühlt. Das Hauptmerkmal ist das Gleichgewicht zwischen Macht und Überleben. Die brennenden Flammen verstärkter Angriffe zerstört aber nach und nach den Körper, während der erloschene Zustand es dir ermöglicht, das verbleibende Wachs zu erhalten. Auf Kosten der Verwundbarkeit, die Kontrolle über das Feuer wird zum Schlüssel des Kampfes. Flammen können geworfen werden, um Gegner zu entzünden und zu schwächen und dann wieder eingefangen werden, um das eigene Erlöschen zu verlangsamen. Jede Aktion beeinflusst den Verlauf des Kampfes und verwandelt ihn in ein spannendes Spiel am Rande des Verschwindens. Sonst ist noch draußen Dead as Disco, ein musikalisches Rhythmus-Slasher im Stil von Hi-Fi Rush, Sifu und Scott Pilgrim. Das Spiel erzählt die Abenteuer von Charlie Disco, einer wahren Musiklegende und ehemaligen Mitglied der Gruppe Idols. Vor 10 Jahren starb Charlie unter mysteriösen Umständen, doch nun hat er die Chance, von den Toten zurückzukehren und die Wahrheit herauszufinden. Dazu muss er jeden Musiker aufspüren und verprügeln, mit dem er einst die Bühne geteilt hat. Das Kampfsystem ist an den Rhythmus gekoppelt. Die Spieler müssen angreifen und ausweichen und dabei versuchen, eine perfekte Synchronisation mit der Musik zu erreichen. Dabei entdeckt der Held neue Techniken und Kombos. Sonst haben wir noch Prime Monster, ein kartengestütztes politisches Roguelike, das in einer absurden Dystopie spielt, in der echte Monster das Parlament beherrschen. Vampire, Zombies und andere Kreaturen treiben lächerliche Gesetze voran und der Kampf um die Macht entwickelt sich zu einer chaotischen Konfrontation, bei der es nicht nur auf Stimmen ankommt, sondern auch auf die Fähigkeit, Regeln zu umgehen, Skandale zu überstehen und die Situation zu manipulieren. Der Aufstieg auf der politischen Karriereleiter wird von immer seltsameren Initiativen und Krisen begleitet, mit dem Ziel, an der Spitze zu bleiben, indem man die Position der Premiermonsters einnimmt. Die Welt reagiert auf die getroffene Entscheidung und schafft so das Gefühl eines grotesken, aber überraschend zusammenhängenden Systems, in dem Chaos zur Norm wird. Das war's mit den Videospielen, die letzte Woche rausgekommen sind. Wir kommen nach einer weiteren Liederpause zu den Filmen, die letzte Woche rausgekommen sind. Bis dahin wünsche ich euch viel Spaß mit den kommenden Liedern.

Und da sind wir wieder hier bei den Neuerscheinungen auf CR94.4, wo wir jetzt über Filme reden, die letzte Woche in Österreich rausgekommen sind. Wie zum Beispiel die Billie Eilish Hard and Soft Tour, directed by Billie Eilish und James Cameron, für 3D gefilmt im Trailer. Ich bin per se, Konzertfilme können super cool sein, können weniger cool sein. Ich bin sehr gespannt, vor allem weil James Cameron dahinter ist und ich liebe es, dass er seine 3D-Wissen mitgenommen hat in diese Welt. Bin sehr gespannt drauf. Sonst ist Mortal Kombat 2 draußen. Shao Kahns Dominanz soll endlich gebrochen werden. Also rotten sich der Mönch Liu Kang, die Ex-Elite-Soldatin Sonya Blade, ihr Mentor Jax Briggs und der abgehaltene Ex-MMA-Champion Cole Young erneut zusammen, um die Erde zu retten. Unterstützung kommt dieses Mal von Johnny Cage, mit dem zusammen sich die Truppe erneut in brutalste Kämpfe stürzt, bei denen mehr als nur die eigene körperliche Unversehntheit auf dem Spiel steht. Sonst ist noch draußen die reichste Frau der Welt. Marianne Ferrere gilt als die reichste Frau der Welt. Doch sie hat nicht nur jede Menge Asche auf dem Konto, sie ist darüber hinaus auch noch ziemlich intelligent, eine schöne Frau und voller Machtbewusstsein. Pierre Alain Fantine, ein Pariser Dandy zwischen Schreibmaschine und Kamera, begegnet ihr bei einem Fotoshooting und bleibt daraufhin im Leben von Marianne. Aus der unerwarteten Begegnung erwächst nämlich eine enge Freundschaft, die um sie herum nicht nur B- oder Verwunderung, sondern auch jede Menge Irritation zugleich auslöst, was unter anderem auch daran liegt, dass Pierre allein nun mit Geld regelrecht überschüttet wird. Während die Öffentlichkeit also ob der skurrilen Beziehung rätselt, sorgt die neue Nähe für Unruhe im engsten Umkreis der beiden. Besonders Mariannes Tochter Frederike misstraut dem charismatischen Begleiter, dessen Beziehung zu Geld so leidenschaftlich ist wie sein Auftreten. Sonst ist noch Rosebush Pruning draußen. Ed fungiert als Erzähler der Geschichte, wie sein erblindeter Vater und seine drei Geschwister Jack, Anna und Robert interessiert er sich nur für den schönen protzigen Schein. Immer wieder nennen die Figuren Markennamen, teure Modehäuser, um sich oder andere zu definieren. Ihr Heim wirkt wie ein hypermoderner Country-Club, in dem sie den degradanten Ennui nachgehen. Mit seiner Kamerafrau Helena Louvert ergänzt Ainous starke Bilder, um diesen Zustand einzufangen. Die Mutter starb, wie es heißt, durch einen Angriff von Wölfen, weshalb die Familie regelmäßig ein Opferlamm im Wald hinterlässt, um die wilden Tiere zu besänftigen. Eine nackte Statue mitten im Haus soll an die Tote erinnern und vom Trailer her gibt es ziemlich schräge Vibes, die vielleicht zu ein paar Morden aufgrund von Geld führen können. Who knows? Sonst haben wir noch Segeljungs mit null Ahnung um die Welt. Ganz nach dem Motto einfach machen erfüllen sich vier Jungs einen Traum nach der Schule einmal um die ganze Welt, aber nicht über Straße, juckeln in irgendeinem Van oder schlichtlich Backpacking. Segeln soll es sein. Tim, Vince, Michi und Tom aus Bad Tölz im bayerischen Oberland stürzen sich ohne jede Segelerfahrung in das Abenteuer ihres Lebens. Sie möchten Ozeans überqueren, das Leben genießen und sich einfach etwas trauen. Voller Naivität, mit wenig Geld, aber enormer Willenskraft, mit unfassbarer, unvertrauten wird schon. Also jobben, Boot kaufen und einfach los. So, gleich kommen wir zum Buch und Neuerscheinungen, die letzte Woche an Aufmerksamkeit gewonnen haben. Aber davor kommt eine weitere Liederpause. Viel Spaß.

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0: Ja, das war gerade Darda mit Hatar. Salamu alaikum. Und davor, eben wie gesagt, Shirin David mit Akka außer Kontrolle, lass dich nicht blicken.
1: Lass dich nicht blicken.
0: Zu Hatar. Das ist ja...
2: Dein Thema, wo
0: es jährt sich ja eigentlich.
2: Ja, es jährt sich wirklich.
0: Es jährt sich, hat sich schon gejährt.
2: Ja,
0: und was
2: stimmt.
0: passiert ist, ist ja eine Doku ist rausgekommen über ihn. Habt ihr das mitbekommen?
1: Ja. Ich glaube, wir haben letztes Jahr darüber geredet.
0: Das, das war der Film.
1: Aha.
0: Jetzt gibt es eine Doku über ihn.
1: Okay.
0: Der Film war ja davor schon, den gibt es ein paar Jahren schon. Der wurde nochmal re-released zu seinem Todestag.
1: Ja, fix.
0: Und jetzt gibt es eine Doku zu seinem Leben mit seiner Frau. Also Postmortem wurde die Doku gedreht.
1: Postmortem, wie schön.
0: Ja.
1: Oh, was für eine feine Ausdrucksweise.
0: Und die Doku ist sogar von ARD gedreht worden und gemacht worden, also vom Öffentlich-Rechtlichen, was sogar krass
1: ach,
0: ist.
1: Ach, ARD, ich habe ARD verstanden.
0: Nein, ARD.
1: Ich dachte mir so, hey, wer ist das krasser?
0: Nee, ARD hat gedreht. Und ja, also ich finde das Wahnsinn, dass so ein Artist eigentlich, weil jeder denkt, so Hip-Hop hat keine Relevanz eigentlich, auch im öffentlichen Raum.
2: Ganz kurz, wir haben eine Nachricht reinbekommen in unserem Live-Chat. Sein Gold wurde gefunden, Leute, hat uns die liebe Sophia gesagt.
0: Sein Gold wurde gefunden?
1: Ja. Sophia.
0: Wo wurde das gefunden, Sophia?
2: Sophia
0: trollt gerade, glaube ich, etwas.
1: Spill, girl, spill.
2: Aber lass sie, erzähl nochmal unseren Zuschauerinnen.
1: Nein, eigentlich spill nicht, dann können wir uns alles behalten.
2: Erzähl mal kurz unseren Zuschauerinnen, wo sie reinschreiben sollen, wenn sie mit diskutieren wollen.
1: Yes, falls ihr Bock habt, im Chat represented zu sein.
0: Wie die Sophia.
1: Wie die Sophia, the OG girl. geht's rein auf cr94.4/livechat oder chat. Gibt's einfach ein. Ihr kommt dahin.
0: Irgendwie
1: uns ist nicht so schwer zu finden.
2: Okay, Sophia, danke. Heute in den Nachrichten. Hat das der andere auch noch mitbekommen?
1: Okay. Let's do a research now.
2: Ja.
0: Jetzt bin ich gespannt.
2: Research.
1: Okay, wir machen Research.
2: Und währenddessen nächste Song.
1: Währenddessen nächste Song. Okay, passt. Wir haben jetzt M-Paket.
2: M-M-M-Paket.
1: Ist das korrekt?
0: Yes, M-Paket von Janey 030.
1: Yay! Yeah.

0: Okay.
1: Das also, war Johnny 030 mit M-Paket. Aber kommen wir zurück zum Thema.
0: Stimmt.
1: Yeah. Kommen wir zurück zum Thema.
0: Wir sind so
1: hyped. Wir haben das Gold nicht gefunden.
2: Nee, Sophia, bitte sag uns den Link.
0: Sophia will noch nicht der Tee spillen.
2: Nein.
1: Weil was ich weiß, also das sind auch nur so Theorien. Yeah. Damals, das Gold wurde ja umgewandelt in andere Sachen. Das ist ja im Irak und in Syrien und so für Waisenhäuser und Krankenhäuser genutzt worden,
2: ja,
1: damals von ihm.
2: Das, ja. Wenn das stimmt.
1: Also das wurde damals so gesagt, keine Ahnung, wie sehr das stimmt.
0: Nobody's gonna know.
1: Aber ich glaube, dass Gold nicht mehr als Gold existiert, sondern...
2: Sophia, bitte sag uns den Link, schreib ihn uns unbedingt oder irgendwer anderer in unserem Chat.
0: In unserem Chat. Und du wolltest irgendwas noch zu der Doku sagen, dass die Katar-Doku rausgekommen ist. War da noch irgendwas interesting dabei? Postmortem?
1: Man sollte sie schauen, glaube ich, wenn man sich interessiert für Katar.
0: Aber
1: ich habe selber leider noch nicht gesehen. Zeitlich ging es nicht aus, aber ist vorgenommen für die Woche. Werde ich 100% ansehen.
0: Aber er ist jetzt nicht an irgendeinem Mystery-Tod gestorben, oder? Weil das habe ich mich heute nämlich am Weg hierher gefragt. Weil der ist ja einfach so plötzlich verstorben.
1: Ja, er ist zusammengebrochen, glaube ich, was gesagt wurde. Ich weiß halt wirklich, ich habe keine Fakten oder so. Es wurde behauptet, dass es an einer Magen-OP lag, die er in der Türkei gemacht hat und deswegen gestorben ist. Aber ob da wirklich was rauskommt ist bei der Obduktion, weiß ich gar nicht.
0: Voll.
1: Also,
0: vor allem, weil eigentlich die Scherz ist nur dafür gut bekannt, dass sie richtig gute medizinische Einrichtungen haben.
1: Aber es kommt halt darauf an, wo du es machst. Aber ich denke mir, ein Mann in seiner Lage, am Geld sollte es nicht liegen.
0: Ja, aber Shoutout Haartransplantation auf jeden Fall.
1: Also ich brauche sie nicht, zum Glück.
0: Ja, und Spaß, du bist
2: noch nicht.
0: Dich hat es gut erwischt.
1: Zum Glück.
0: Ja, ich auch nicht, Gott sei Dank. Gott sei Dank haben wir Three Head und Ansatz of the Gods. Hey, a win is a win. In dem Fall. Hey.
1: Aber ja, jetzt haben wir eigentlich noch einen Artist, bevor wir dann zu unseren lokaleren Sachen rübergehen.
0: Ja.
1: Jetzt haben wir noch einen Artist, der eine Ansage an Friedrich Merz macht. Und der Song heißt Türkisch und Arabisch.
0: Another
1: von
0: one.
1: Von Cero El Mero. Ja, hören wir mal rein und danach kennen wir uns lokale Artisten, oder?
0: Yes. Let's fucking... Oh, Entschuldigung. Let's go.

0: Okay, das ist Herro El Mero mit Türkisch und Arabisch.
1: War gut, aber ich muss euch jetzt was erzählen. Und zwar die nächste Künstlerin heißt Toni und sie ist eine Freundin von mir. Ich habe sie auf einer Party kennengelernt. So eine unglaublich inspirierende Frau.
0: Okay.
1: Schreibt alle ihre eigenen Songs und sie ist einfach wirklich eine sehr coole Person.
2: Ja, aber erzähl mal, wie hast du sie kennengelernt?
1: Ja, auf einer Party.
2: Wie auf der Party?
1: Ja, Leute, das ist echt
2: cool. Das ist eine Story auch dahinter, oder?
1: Ja.
0: Hey.
1: Wir waren in einer Karaoke-Bar. Und ich weiß nicht, ich habe sie irgendwie so singen gehört und ich dachte mir so, wow, die singt so gut. Ich muss ihr sagen, dass sie Musik machen muss. Und dann bin ich so hingegangen und habe gesagt, wow, du singst so richtig gut. Mhm. Und sie sagt so, danke. Und dann habe ich gesagt, ja, du musst Musik machen. Ja. Und dann hat sie gemeint, ich mache Musik.
0: Ey.
1: Und dann haben wir uns ausgetauscht, Nummern. Mhm. Und jetzt deswegen möchte ich sie zeigen, weil sie unglaublich ist.
0: Sehr geil.
1: Und sie ist auf jeden Fall eine sehr, sehr, sehr, sehr gute Songwriterin.
2: Aus Wien, oder?
1: Aus Wien.
0: Geil. Ist sie irgendwo zu hören oder zu sehen?
1: Spotify Toni.
0: Spotify Toni. T-O-N-I.
1: T-O-N-I.
0: Simple.
1: Simple.
0: Simple. Und wie die ganzen Big Artists, einfach wenige Buchstaben.
1: Ja.
0: In the best way possible.
1: In the best way possible.
0: No shade. An dieser Stelle. Desto kürzer, desto besser, oder?
1: Ja.
0: Mm, so merken
1: also
0: sich die Leute.
1: Also für euch easy zum Suchen. Toni.
0: T-O-N-I. Toni. Wie heißt der Song?
1: Immer Sommer, passend.
0: Weil der steht ja auch gerade vor der Tür. Na, hören wir mal rein, die gute.
3: 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Mach mal so

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0: Jo, was geht ab?
1: Das war Benjo mit Schon genug. Mhm. Und davor eben
2: Immer Sommer, Toni.
0: Notone.
1: Aber ich habe auch eine Story zu Benjo, weil ja Babsi gerade die Story über Toni ausgepackt hat.
0: Okay.
1: Kann ich auch eine Story zu Benjo auspacken?
0: Spill the tea.
1: Also Benjo ist auch ein Kollege von mir. Wie ich den kennengelernt habe, ist so, ich mache ja die Bookings für die ACSL, also für die Austrian College Sports League. Und ich habe mal einen Artist gebraucht, weil mir ein anderer abgesprungen ist, auf spontan. Und ein Kollege hat mir den halt vorbeigeschickt und ich kannte ihn nicht. Und dann bin ich halt hin, habe den kennengelernt, wir haben geplaudert. Und dann hat er mir halt erzählt, wie er auf seinen Namen gekommen ist, was auch witzig ist. Weil der hat ja seinen Rappernamen Benjo bekommen, weil er mit 13 oder 14 bei der großen Chance, ist das, glaube ich,
0: die Talentshow,
1: wo Sido als Juror auch drin war.
0: Ja, genau.
1: Und da hat Sido zu ihm dann gemeint, so, ey, du machst geile Musik, du wirst ein großer Rapper, wie heißt du und so? Da meint der Benjamin so und so und der so, ja, okay, du heißt jetzt Benjo.
0: Lol.
1: Und seitdem Sido heißt er Benjo, ja. Sido hat ihm den Namen gegeben.
0: Sido Patenonkel.
1: Circa, ja. Rap-Patenonkel.
0: Rap-Patenonkel, hey, nice to have.
1: Komplett, aber ja, Benjo hat eine lange Zeit nichts gemacht und jetzt macht er halt wieder einiges und haut Song nach Song nach Song raus. Und,
2: geil.
1: Ja.
0: Hey, gut.
1: Eben auch eine breite Range, wie du vorhin gesagt hast.
0: Voll, urgeiler Song, super vielschichtig gemacht.
1: Und was auch bei ihm süß ist, was vielleicht die meisten nicht wissen über ihn, ist wirklich süß.
0: Okay.
1: Er macht Rap-Workshops an Schulen. Das ist so sein hauptberufliches Ding.
0: Moi. Ist er gelernter Lehrer?
1: Er hat, glaube ich, soziale Arbeit irgendwas in die Richtung gemacht.
0: Okay.
1: Und jetzt macht er eben so an Schulen Rap-Workshops.
0: Voll
1: und lebt halt sein Hobby eigentlich aus und bis zum Gehen nicht mehr voll.
0: Komplett. Also, und gibt was zurück.
1: Komplett, ja.
0: Und that's what it's about too.
1: Extrem, ja.
0: Ja, voll also, nice. Okay, und wo ist der zu hören, der Benjo?
1: Der ist in Wien meistens.
0: Gibt also immer, Wiener?
1: Er ist eigentlich Linzer.
0: Okay, also, let's go Österreich.
1: Ist jetzt in Wien und lebt auch in Wien und arbeitet auch in Wien und ist, glaube ich, öfters in Wien mal da zu hören.
0: Okay, also, natürlich.
1: Auch bei eben Events, weiß ich nicht, Konzerten, geil. Immer überall dabei.
0: Voll nice.
1: Komplett, ja.
0: Tip top.
1: Voll.
0: Ja, let's go. Voll nice. Da sieht man, Wien als Musikstandort kann doch was.
1: Eben.
0: Na klar.
1: Das zeigt euch.
0: Und da gehen alle nach Berlin. Das glaube ich aber nicht.
2: Das glaube ich aber nicht.
0: Okay, aber wir haben schon auf jeden Fall einen anderen Song in den Startlöchern. Ja. Die Jungen Arbeiter mit dem Song Stuttgart.
3: Die Jungen Arbeiter auf die Eins.
4: Stuttgart ist die Geburtsstadt der Ersten, der Besten, der Innovativsten. Stuttgart ist das deutsche San Francisco. Und aus Stuttgart kommt der amtierende deutsche Fußball-Pokalsieger VfB Stuttgart.

0: Okay, wir hatten jetzt ganz krasse Legenden am Start. Was hatten wir denn so zu hören?
1: Mit Stuttgart.
0: Genau.
1: Und Kelly mit Hayati. Also.
0: Richtig geil, tolle Range, tolle Talente.
1: Und junge Talente, Newcomer auf jeden Fall.
0: Yes,
1: das sind alles noch neue Artists, die am Aufsteigen sind. Also supporten, Leute.
0: Supporten, anhören, streamen, überall, wo es nur geht. Und eine Minute streamen bringt auch schon den Leuten was.
1: Genau so.
0: Oder?
1: Ist.
0: Ab wann tracken die ganzen Algorithmen das?
1: 30 Sekunden,
0: 30 Sekunden, schau. Noch weniger. Das ist so ein TikTok-Video. Entweder du supportest wen oder du verschwendest Lebenszeit. Also, what you gonna do? Ghostbusters!
1: Aber ja, auch wenn es schön ist, es ist schon leider wieder 5 vor 4, Leute.
0: Ja. Es ist 5 vor 5. Das ist actually ganz kurz. Das ist die Angel Number 4. Es geht jetzt richtig hart ab. Da ist eine Zukunft auf uns. Die, wenn du da rein in die Masse gehst, die geht anders.
1: Aber dann dürften wir jetzt nicht aufhören, oder? Dann müssen wir weitermachen.
0: Hey, es geht immer weiter.
1: Das stimmt.
0: Auch mit unserer Serie, genau.
1: Das stimmt.
0: Ja. Exactement. Aber wir dürfen uns darüber freuen, das ist ein Wunder. Das ist ein geiler Start in den Montag. Yes. Ja, und auch für euch alle Leute da draußen. Nehmt euch diese Engelszahl für euch mit. Macht es aus dieser Woche, macht es aus euch. Spaß. Oder nicht. Eigentlich
2: oder
0: nicht.
2: Auch nicht. Einfach
0: eigentlich
2: glücklich
0: nicht.
2: Sein.
0: Eigentlich nicht.
2: Einfach glücklich
0: genau,
2: sein.
0: Genau, lebe. Lebe und
1: leben.
0: Rede.
1: Lebe, lebe.
2: Und lasse leben.
1: Ja, Leute. Aber für uns jetzt Zeit, weiterzumachen. Ja. Woanders weiterzumachen.
0: Hey, wir cruisen.
1: Ja.
0: An dieser Stelle, wir waren Release-Radar.
2: Ja.
0: Ich war die Nasty.
2: Miss Nasty.
0: Miss Nasty.
2: Und ich war die Babsi.
0: Yes, Miss Babsi.
1: Und ich war und bin noch immer der Rohat.
0: Mr. Rohat.
2: Mr. Rohat.
1: Hey, Titel.
0: Chef, ohne Chef. Spaß. Ohne Spaß.
2: Ja.
0: Jetzt sind wir Höfitäten. Zum Abschied.
1: Das nächste Mal kommt der Lord und die Lady.
0: Lord.
1: Lord und Lady.
0: Die gehen aber auch schon hart.
1: Kann Lord man sich kaufen
0: Titel?
1: Übrigens.
0: Ja, eh. Yeah. Aber um wie viel? Weißt du das circa?
1: Du musst ein kleines Stück Land kaufen,
0: so
1: dann bist du...
0: Schlappe 500k.
1: Nee.
0: Echt? Ich
1: du brauchst nur ein kleines Stück Land, kann man sich kaufen in England.
0: Das heißt, wenn ich so einen kleinen Garten habe,
1: yeah.
0: Bin ich auch schon
1: du kannst
0: auch
1: einen Quadratmeter
0: Lady.
1: Kaufen und dann bist du schon eine Lady von deinem Quadratmeter.
0: Okay, period. Ich kaufe mir einfach hier vor der Uni ein Stück Land.
1: Nicht hier, das muss in England sein.
0: Ach so, England. Ja, easy. Passt. Yeah. Call me Lord Nasty dann. Nein, Lady Nasty. Oder whatever. Und im Endeffekt, wir können ja alles sein, was wir wollen in dieser Welt.
1: Genau so ist es.
2: Yes.
1: So wie der Prinz Markus von Anhalt.
0: Period. Genau so. Genau so.
1: Ja, Leute.
0: Wir verabschieden euch. Wir verabschieden euch mit ganz geilen Songs zur +49. Vorwahl Deutschland von der KZ. Danach gibt es Mia Marissa, Baby Blauer Beetle. Habt ganz viel Spaß. Bussis, Papa.
1: Ciao, ciao.
2: Tschüss.

0: Vorständin vom Kulturzentrum und Initiatorin des Abends war Fatma Chaichi und sie hat Interviews mit den KünstlerInnen Basking Bidi, Deine Schwester, Lost Individual, Pi und Sibella geführt. Die Interviews und Songs der KünstlerInnen sind jetzt zu hören.
1: Magst du dir mal kurz vorstellen?
2: Ja, also ich bin Basking Bidi, ich bin Sängerin und Songwriterin aus Oberösterreich. Ich mache hauptsächlich Straßenmusik und fahre dafür Österreich weit umeinander. Und ja, thematisch befassen sich meine Texte mit Dingen wie Depression, Trauma und soziale Ausgrenzung. Genau.
1: Mhm. Wieso ist es genau so wichtig für dich, diese Themen in deinen Songs zu verarbeiten und anzusprechen?
2: Weil ich selbst betroffen bin, seit etlichen Jahren. Und ich weiß, wie hart dieser Kampf ist. Und ich möchte einfach meine Stimme dafür erheben, auch wenn's bebt.
1: Wenn du so Konzertabende wie heute spielen darfst, oder wenn du sogar auf der Straße der Musik spielst, du bist ja noch näher am Publikum. Was für ein Gefühl magst du deinen Zuhörenden vermitteln?
2: Das ist eine gute Frage. Grundsätzlich möchte ich eigentlich den Raum bieten, seine Emotionen wahrzunehmen, auch wenn das jetzt welche sind, die man nicht so gern wahrnehmen, wie Schmerz oder Trauer. Und ich glaube, da ist die Stärke in meiner Musik, dass sie einfach diesen Raum ermöglicht, gerade in einer Alltagssituation, gerade in einer Straße, wo man vielleicht unterwegs ist von der Arbeit oder so. Genau.
1: Was macht es für dich, dass du auf der Straße überhaupt Straßenmusik machen kannst? Wir kennen KünstlerInnen wie Oscar, die mit der Straßenmusik angefangen hat. Was macht das mit dir?
2: Ja, also grundsätzlich habe ich halt das Gefühl, dass das, was ist, das richtig echt ist. Einfach weil es so nahe dran ist an die Leute und im Alltag. Und ja, also ich mache das jetzt eigentlich aus keinem besonderen Grund, weil ich da irgendwie wohin kommen will oder so. Das ist einfach wirklich ein Abenteuer für mich. Ich bin da im Pippi-Langstrumpf-Modus. Ich bin da, das ist mir ganz große Freiheit einfach, ja.
1: Du singst auf Englisch, schreibst auf Englisch. Wieso gerade Englisch und nicht Dialektmusik oder Deutsch? Weil viele eben sagen, das ist meine Muttersprache und das kommt aus mir heraus. Und bei dir ist es eigentlich voll die englische Musik.
2: Ja, also das hat einen sehr einen persönlichen Grund. Ich will jetzt nicht zu sehr ins Detail gehen, aber es ruht aus meiner Kindheit und es war für mich wichtig, dass meine Mama das nicht so versteht, was ich da singe, weil ich wollte sie nicht verletzen. Genau. Das war eigentlich der Grund, warum ich das in Englisch mache.
1: Mhm. Ja. Verstehe. Wenn wir kurz zur Newcomer Night kommen, was macht das für dich, wenn du bei so einem Abend auftreten kannst, wo viele verschiedene NewcomerInnen auftreten? Und ihr alle eigentlich eure Musik präsentiert.
2: Also erstens finde ich es einmal voll super, dass ich da dabei sein darf. Und zweitens ist es natürlich voll cool, einmal andere Leute kennenlernen, die man sonst vielleicht jetzt unter Anführungszeichen nur von Instagram kennt, aber eh schon ewig lang. Und von dem her ist es einfach cool, dass das da Möglichkeit geboten ist, dass man sich mal persönlich kennenlernt und dass man halt auch was ausprobiert in einem sicheren Rahmen.
1: Gibt es irgendeinen speziellen Moment, wenn ich kurz zur Straßenmusik zurückkomme, gibt es irgendeinen speziellen Moment, wo du sagst, den werde ich ewig nicht vergessen können?
2: Das Schönste ist für mich eigentlich immer, wenn kleine Kinder anfangen zum Tanzen, wenn sie sich komplett selbst vergessen und den Moment einfach genießen. Das zeigt mir einfach, dass das was ist, das was auslöst bei anderen und dort der Verursacher zu sein, das finde ich einfach wunderschön.
1: Irgendwas, was du den HörerInnen und Hörern weitergeben möchtest? Also da vor allem jenen, die selber mit der Musik anfangen wollen und sie vielleicht nicht so trauen und glauben, okay, ich möchte, aber ich weiß nicht wie.
2: Ich glaube, grundsätzlich zweifelt jeder Künstler irgendwann an sich, der eine mehr, der andere vielleicht weniger, aber das ist immer ein Begleiter und ich denke mal, man sollte nicht warten, bis man für was bereit ist, weil dann macht man es in seinem Leben vielleicht nie. Darum mache ich Sachen dann lieber einfach mit Augen zu und durch sozusagen und es stellt sich meistens außer, dass es eine gute Erfahrung war und das gut war, dass ich es gemacht habe. Und darum möchte ich einfach bestärken, also weitermachen, nicht aufhören.

0: Tamara, du darfst ja heute im Löwenenhof beim Newcomer-Abend auftreten.
1: Mhm.
0: Was bedeutet das für dich, vor allem wenn du aus der Steiermark extra nach Niederösterreich reist?
2: Ja, ich finde, dass die Newcomer Night als Veranstaltung einfach eine tolle Idee, vor allem für Artists, die eben noch am Anfang stehen, eine Möglichkeit, sich zu präsentieren. Und für mich natürlich auch total spannend, in einem anderen Bundesland meine Fühler so ein bisschen auszustrecken. Also ja, finde es eine ganz tolle Möglichkeit.
0: Und du machst ja eigentlich schon lange Musik. Was möchtest du mit deiner Musik eigentlich ausdrücken?
2: Ich möchte mit meiner Musik so ein bisschen eine Reise durchs Leben ausdrücken, weil das Leben ist auf der einen Seite oder kann auf der einen Seite mega geil sein und zum Feiern. Und so wie das Leben halt auch ist, gibt es immer wieder Schattenseiten, Rückschläge, Herausforderungen. Und ich möchte mit meiner Musik einfach so diese Reise einfach widerspiegeln, verarbeite auch viel meiner Höhen und Tiefen des Lebens mit der Musik. Und ja, freue mich oder es berührt mich immer total, wenn man das ein bisschen teilen kann, wenn man merkt, man ist nicht alleine mit seinen Gefühlen und seinen Erfahrungen und das ist dann total schön.
0: Wie viel Tamara steckt in deiner Musik drinnen?
2: Sehr viel. Also ich glaube, es gibt keinen einzigen Song von mir, wo wo kein Wort von mir wirklich ist. Also das ist mir ganz, ganz wichtig, was ich schreibe, was ich sage, was ich singen möchte und wie ich das machen möchte musikalisch. Also würde sagen, 100% auf jeden Fall.
0: Und du hast jetzt deinen Künstlernamen ja vor kurzem umbenannt auf deine Schwester. Wieso gerade deine Schwester?
2: Weil ich selbst sehr natürlich und authentisch bin. Und ich finde, dass das so eine Schwester auch verkörpert, das Nahbare, das Natürliche. Das komm her, ich gebe da Umarmung, komm, lass uns quatschen bis in die Nacht hinein. Und meine Musik ist auch sehr natürlich und nahbar und organisch und dann passt das sehr gut zusammen.
0: Du machst ja Deutschpop. Wieso gerade Deutschpop und nicht, was nicht, Englisch oder Dialektmusik?
2: Ich habe ganz lang tatsächlich, also als ich jung war, ich habe ja schon mit 13 Jahren angefangen, Songs zu schreiben und habe zuerst ganz, ganz viel auf Englisch geschrieben und habe immer gesagt, na, also deutschen Song werde ich nie schreiben. Und irgendwann, ich glaube dann Anfang 20, ist die Wende gekommen, wo ich einfach das Gefühl hatte, mit Deutsch kann ich mich viel besser und ausdrücken und viel besser das sagen, was ich sagen möchte. Und ich spreche eigentlich so grundsätzlich eher nach der Schrift. Also Dialekt wäre auch wieder etwas sehr Unnatürliches für mich. Und somit, also Deutschpop fühle ich mich dann sehr wohl.
0: Mhm. Irgendwas, was du noch den HörerInnen und Hörern mitgeben möchtest? Oder vielleicht jenen, die selber mit der Musik anfangen wollen?
2: Grundsätzlich, ich glaube, das passt für Hörer und Hörerinnen sowie auch für Musiker und Musikerinnen. Ich habe auch einen Song, der heißt Hör bloß nicht auf zu träumen. Folge deinen Träumen, gib nie auf, halte durch, bleib dran. Es wird sich immer lohnen und alles wird so kommen, wie du es dir wünschst.
0: Eine Frage ist mir noch eingefallen. Ja? Ich habe das Gefühl, oder wenn ich deine Musik höre, dass es sehr stark um die Liebe geht. Wie viel Liebeskummer wird in deinen Songs verarbeitet oder verarbeitest du eigentlich allgemein vieles in deinen Songs?
2: Ich verarbeite allgemein vieles in meinen Songs. Ich glaube, dass Liebe ein sehr großer Bereich einfach im Leben ist. Und vor allem Heartbreak einfach dazu einlädt, seinen Schmerz irgendwie zu verarbeiten. Aber ja, eigentlich liebe ich alle Bereiche des Lebens. Also ich glaube, ich hoffe, dass sich da noch ein bisschen was weiterentwickelt.

0: Liebe.
1: Hallo, ich bin der Lukas oder auch Lost Individual und ich war drin schon gesagt, ich mache Musik.
2: Du machst Musik, du machst Indie-Musik. Wieso gerade Indie?
1: Weil es sich irgendwie richtig anfühlt. Also ich denke nicht so viel drüber nach, wenn ich schreibe, sondern das kommt einfach raus und ich schätze mal, das habe ich am meisten gehört, deswegen ist es genau das.
2: Du machst verschiedene Musik und vor allem machst du es auf Englisch. Wieso gerade Englisch?
1: Das ist eine gute Frage. Englisch, weil es sich irgendwie besser angefühlt hat. Also ich kenne sehr viele Leute, die dann auf Englisch schreiben, weil Deutsch irgendwie so eckig ist und Englisch doch eher dieses Runde ist und auch, ich würde sagen, gleiche Antwort wie vorher, weil ich viel englische Musik höre. Deswegen schreibe ich auch auf Englisch.
2: Was möchtest du eigentlich mit deiner Musik ausdrücken? Weil ich habe das Gefühl, oder ich glaube, jeder Musiker oder jede Musikerin möchte mit dem eigenen geschafften Produkt, in dem Fall Musik, sicher etwas ausdrücken. Was ist es bei dir?
1: Für mich ist das Authentizität, einfach das Echtsein, das, was ich fühle oder das, was ich erlebe, einfach so echt wie möglich, so ungefiltert wie möglich einfach aufs Papier bringen oder in dem Sinne in einen Song.
2: Du tretest ja immer wieder auf, also für dich ist das ist eine Bühne eigentlich ein gewohntes Umfeld, sage ich mal. Ja, wie geht's dir dann heute, wenn du als Hauptact auftretest und vor dir, wenn es in dem Fall 6 verschiedene KünstlerInnen mit 6 verschiedenen Musikrichtungen Musik machen?
1: Ich muss sagen, da kommt nämlich auch auf die Frage, ob ich nervös bin. Und das muss ich sagen, bin ich davor nie, bis kurz bevor es losgeht. Aber ich glaube, der größte Punkt ist einfach, wie früh ich da sein muss und wann ich erst spiele. Also so der lange Zeitraum dazwischen. Aber ist ja irgendwie cool. Gerade Newcomer Night, viele neue Musik und gibt sicher coole neue Songs zu hören.
2: Wie bewältigst du dann diese Nervosität? Was ist da dein Schlüsselelement?
1: Ich würde sagen, ich habe gelernt, sie zu nutzen, weil wenn ich jetzt auf der Bühne stehe und müde wäre, dann wäre es ja ziemlich unpraktisch. Das heißt, wenn ich da oben stehe und nervös bin, dann kann ich das irgendwie, das fühlt sich fast so ein bisschen berauschend an und ich, da geht dann oft gesanglich, performancemäßig oft auch ein bisschen mehr und deswegen habe ich es, ich sag mal, lieben gelernt, genießen gelernt.
2: Ich möchte kurz auf den Social-Media-Auftritt kommen. Ich finde, dass du einen sehr spannenden Social-Media-Feed hast. Vor allem, wenn man bedenkt, dass du jeden, also so ein Projekt gehabt hast, wo du jeden Tag an einem Song gearbeitet hast. Wie kommt man auf so Ideen?
1: Das war so eine Idee, geboren aus mehreren Zielen, würde ich sagen. Ich wollte regelmäßig posten, weil in der Welt von Social Media ist es natürlich wichtig, regelmäßig posten. Dann wollte ich besser im Songwriting werden, weil es auch ein, ich sag mal, Muskel, den man trainieren kann. Und ja, auch irgendwie mich wohler fühlen vor der Kamera. Und diese drei Dinge, die konnte ich dann gut kombinieren mit täglichen Songschreiben. Einerseits muss man sich dann auch ein bisschen dazu zwingen manchmal, aber das ist genau wie mit dem Üben. Manchmal will man nicht, man macht es trotzdem und so wird man besser. Und so ist das irgendwie entstanden.
2: Du kommst ja immer wieder mit neuen Ideen, wo du mal die Kopfhörer in die Gitarre steckst. Also, wenn ich mir das anschaue, denke ich so, okay, der Kerl ist ein bisschen verrückt drauf.
1: Ja, sehe ich auch so. Es ist, wie sagt man, mich haben öfter Leute gefragt, warum machst du das eigentlich? Hä, das ist komisch. Mir hat schon eine Person mal gesagt, ja, ich will ja deine Stimme hören und dann hört man die da gar nicht. Ein Grund und vielleicht auch zwei Gründe gibt es, warum ich es mache. Einerseits finde ich es manchmal einfach, gerade am Anfang fand ich es sehr lustig. Und zweitens geht es auch ziemlich gut. Also anscheinend gibt es viele Leute, die das cool finden. Ich habe, und das finde ich am lustigsten, Happy Birthday auf meinem Saxophon gespielt mit diesem Mikro. Und es hatten 2 Tagen so 2 Millionen Views.
2: Wahnsinn.
1: Und das ist der Grund, deswegen mache ich es, weil Exposure kann nicht schaden.
2: Ja. Wenn wir jetzt kurz mal zurück zur Musik dann kommen, zur richtigen Musik, die du machst. Wenn jetzt die KonzertbesucherInnen aus dem Saal rausgehen, mit was für einem Gefühl sollen die rausgehen? Weil ich glaube, man möchte schon irgendwie irgendwas transportieren. Und manchmal denkst du, ach, schön wäre das, wenn das bei denen aufwacht.
1: Ich glaube, das liebste Gefühl, das ich auslösen möchte, ist ein bisschen ein nachdenken oder fühlen oder mehr auch, ja, dass sie vielleicht so ihre eigene, ich rede sehr, sehr, sehr ungern drüber, um was es in meinen Songs geht. Das finde ich ganz cool, wenn sich jeder so selber ein eigenes Bild von dem Song macht, um was es in dem Song geht für einen selber. Und ich glaube, das will ich so auslösen, einfach ein bisschen fühlen, ein bisschen zuhören, in den Moment kommen.
2: Dann komme ich zu meiner letzten Frage, die ich allen gestellt habe. Welchen Rat oder was möchtest du den RadiohörerInnen und Hörern mitgeben? Vor allem auch jenen, die selber Musik machen wollen und sie vielleicht nicht so trauen. Was wäre dein Rat, den du mitgeben würdest?
1: Da fällt mir direkt ein, make it exist first, make it good later. Gerade für Songwriting, gerade für MusikerInnen aller Art. Wenn es mal da ist, kann ich damit was machen. Wenn es im Kopf bleibt, ist es nach 5 Minuten weg. Und das hindert super viele dran, dann Musik zu machen. Gerade alle, die jetzt zum ersten Mal auf einer Bühne stehen, da ist man super nervös und das ist auch voll okay so. Das gehört alles dazu, aber einfach mal machen und dann drüber nachdenken.
2: Weil du das gerade erwähnt hast, bist du so ein Mensch, der Block vielleicht neben auf dem Nachtkastel liegen hat, weil ja. Ideen rauskommen?
1: Ja, weil ich sonst manchmal auch einfach nicht schlafen kann. Weil dann kommt das rauf und das muss jetzt raus, zack. Und wenn es dann ein Song ist, dann muss ich nochmal aufstehen.
2: Okay.
1: Also so, dann muss das, weil das habe ich schon gelernt, wenn man es nicht aufschreibt, ist es weg. Und selbst wenn es dann scheiße ist, darf man da fluchen? Ja, selbst wenn es scheiße ist, dann hast du es trotzdem aufgeschrieben. Und das ist Übung.

0: Magst du dich kurz vorstellen für unsere Hörerinnen und Hörer?
1: Voll gern. Ja, hallo, grüß euch. Ich bin der Pi. Ich bin Singer-Songwriter und schreibe meine eigenen Sachen im oberösterreichischen Dialekt und spiele sie auf der Gitarre.
0: Ob du kommst aus dem Mostviertel, oder? Also mittlerweile.
1: Naja, ich bin da sehr verbandelt, ja, durch meine bessere Hälfte, wie man sagt. Ja, ursprünglich aber aus Oberösterreich.
0: Wenn du deine Songs schreibst, was sind so die Ansätze, wo du sagst, das nehme ich her, um meine Songs zu schreiben?
1: Also die Ansätze, entweder fliegen sie mir zu bei manchen Dingen, oft entspringt es aus Gefühlen, die ich irgendwie ausdrücken muss, für Dinge, die ich so vielleicht nicht in anderen Dingen ausdrücken kann, da finden sie dann die Worte. Und ab und zu habe ich auch nur so ein, zwei Sätze als Aufhänger, wenn man denkt, oh ja, das ist ein Ding, aus dem muss ich einen Song machen. Aber es, wie gesagt, ich suche nicht extra danach, es fliegt mir eher zu.
0: Was sind so die Punkte, wo du sagst, das soll ich meine Musik bewirken?
1: Bewirken ist schwierig. Sie bewirken bei mir, dass ich mein Innerstes nach außen kehren kann. Und das, was ich an meinem Erschaffenspotenzial habe, das möchte ich außerbringen damit. Und das geht von egal ob jetzt irgendwelche traurigen Stimmungen bis super happy Stimmungen oder auch teilweise gesellschaftskritischen Dingen, die ein bisschen verblümt verpacke, darf alles enthalten. Alles, was entsteht in mir, das ich gerne ausdrücken möchte, setze ich so um.
0: Und wieso genau Dialektmusik und nicht Hochdeutsch oder gar Englisch?
1: Weil ich glaube, dass das am ehrlichsten ist und am nächsten dem ist, was ich in mir spüre. Ich denke auch in Mundart und kann so eigentlich am spürbarsten formulieren. Vor allem dann auch, wenn es um Wortwitz geht oder ähnliches, kommt das immer nur am besten an.
0: Und was macht das für die, das ist ja noch vor dem Konzert heute bei der Newcomer, bei dem Newcomer Night, was macht das aber für die bei so einem Abend Teil des Line-Ups zu sein?
1: Ja, einerseits freue ich mich natürlich sehr, dass es die Möglichkeit gibt, aus recht unbekannter Künstler, wenn ich so sagen will, meine Dinge an die Ohren der Zuhörerinnen und Zuhörer zu bringen. Und auf der anderen Seite ist es immer so ein bisschen also ich habe immer dieses Gefühl, wenn es dann wieder vorbei ist, habe ich genau das gemacht, für das ich eigentlich da bin. Das ist so meine Befriedigung dabei, dass ich es nicht nur für mich daheim dann gemacht habe, auch wenn das schon sehr viel bewirkt in mir, aber wenn sich dann auch noch Leute die Zeit nehmen, da zuzuhören, dann ist das natürlich doppelt erfreulich nochmal.
0: Wenn du jetzt auf den heutigen Abend mal vorausschaust, mit was für ein Gefühl soll das Publikum nach Hause gehen?
1: Im besten Fall, dass es wahnsinnig gute, junge Künstler gehört hat und dass da sehr viel Potenzial unterwegs ist in St. Pölten und dass man unbedingt wieder in den Löwenhof schauen soll, weil dort die junge Kulturszene unterstützt wird.
0: Zum Schluss nur, wenn du jetzt einen Rat an unsere Hörerinnen und Hörer geben würdest, oder sogar an jene, die selbst Musik machen wollen und sie vielleicht nicht trauen. Was würdest du ihnen am liebsten sagen?
1: Boah, tut's.

0: Magst du dich ganz kurz mal vorstellen, damit dich die Hörer und die HörerInnen dann im Radio auch kennenlernen können?
1: Hi, ich bin die Sibella. Ich schreibe selber Songs, singe schon seitdem ich 5 Jahre alt bin und lebe in Wien.
0: Du schreibst ja sehr gefühlvolle Songs oder singst ganz viele Songs, die sehr gefühlvoll sind. Welche Bedeutung hat das für dich, dass du diese Songs so schreiben kannst? Was magst du mit deiner Musik aussagen?
1: Ja, es gibt Dinge, wo viele Leute sagen so, über das spricht man nicht, aber es sind doch meine Songtexte widerspiegeln das, was ich halt

0: erlebt habe. Ja, und für mich ist es auch schön, wenn ich dann höre, hey, das hat mich berührt oder so eine gleiche Situation habe ich auch durchgemacht. Und es freut mich, wenn ich Menschen damit auch begeistern kann.
1: Was bedeutet für dich, diese Musik rauszutragen ins Publikum? Ich sage immer, wenn du jetzt heute Abend auftretest, mit welchem Gefühl soll das Publikum rausgehen?
0: Die sollen inspiriert sein durch die Musik. Und es freut mich, wenn Menschen sagen so, hey, es war schön. Und so sollte es auch sein.
1: Man muss ja auch sagen, dass du multilingual bist. Also du sprichst ja viele verschiedene Sprachen und singst auch in vielen verschiedenen Sprachen. Was hat das für dich eine Bedeutung, wenn du dich in verschiedenen Sprachen ausdrücken kannst?
0: Ja, das ist natürlich eine Vielfalt. Ich komme ja ursprünglich aus der Türkei, bin in der Türkei geboren. Als Kind hat meine Mutter mit mir immer Sazaki, das ist eine kurdische Sprache, und Türkisch gesprochen. Also ich bin zweisprachig aufgewachsen. Dann bin ich nach Österreich gekommen, dann Deutsch, neue Sprache. Aber ich muss sagen, ich schreibe meistens meine Texte auf Deutsch, weil in Deutsch fühle ich die Texte mehr. Ich singe auch Türkisch, Englisch auf jeden Fall. Aber so, was das Schreiben betrifft, eher Deutsch, weil ich auch meistens auf Deutsch nachdenke.
1: Man sagt ja eh oft, die Muttersprache ist die, in der man denkt oder träumt. Wie würdest du das bezeichnen?
0: Ich sage mal so, es ist schwierig. Wenn ich in der Türkei bin, schaue ich für die Türken sehr europäisch aus. Ne? Wenn ich hier bin, sagen die Leute so, woher kommen sie? Ne? So aber ich denke so, es sollte für jeden Mensch auf dieser Welt ein Platz sein und man sollte so Herkunft und sowas nicht immer gleich Menschen damit, du siehst so aus, also musst du aus der Gegend sein. Weißt du, was ich meine?
1: Ja. Du darfst ja beim Newcomer Night im Löwinnenhof auftreten. Was bedeutet das für dich, wenn du mit verschiedenen NewcomerInnen auftreten kannst?
0: Ich finde das super, weil somit lernt man immer neue Künstler kennen, nicht lernen. Man lernt immer neue Künstler. Und es ist auch interessant, was für Songs machen die. Also ich freue mich irrsinnig, dass ich hier sein darf.
1: Und du hast schon gesagt, du kommst aus Wien. Wieso gerade Niederösterreich? Vor allem, man muss ja auch dazu sagen, deine Schwester hat dich ja bei diesem Vorentscheid beim Call angemeldet. Hast du diesen Support der Familie sehr stark, glaube ich?
0: Ja, die unterstützen mich schon, wo sie halt nur können. Und ein Teil meiner Familie lebt auch hier in St. Pölten. Deswegen hat meine Schwester sich gedacht, so jetzt melde ich sie an. Und ich habe mich sehr gefreut, dass ich genommen wurde.
1: Mich freut es auch, dass du da bist. Zum Schluss noch eine Frage. Wenn du den Radiohörerinnen und Hörern etwas mitgeben möchtest oder beziehungsweise die selber Musik machen wollen und sich vielleicht nicht so trauen, was für einen Rat würdest du gerne ihnen mitgeben?
0: Einfach Spaß daran haben, was man macht, was für Texte man schreibt und letztendlich ist egal, welche Sprache, weil Musik ist schon eine Sprache genug. Ne? Also immer weiter daran arbeiten und man schafft es irgendwann.

Das waren Songs und Interviews mit Artists, die bei der Newcomer Night im Löwenhof in St. Pölten aufgetreten sind. Jetzt geht's weiter mit noch ein paar mehr Songs genau dieser Künstlerinnen. Basking Beady, Deine Schwester, Lost Individual, P und Cibella sowie Vapid. Der war zwar jetzt in den Beiträgen nicht zu hören, ist aber auch aufgetreten. Danke an Fatma Chiichi und die Künstlerinnen für die Interviews und viel Spaß beim Hören.

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1: Hallo und herzlich willkommen zu unserer Special Show über den ESC, den Eurovision Song Contest, der dieses Jahr in Wien stattfindet. Mein Name ist Marie Eder und ich habe heute zwei Gästinnen bei mir, nämlich die
2: Sophie
1: und die
3: Angelika.
1: Herzlich willkommen, hallo, schön, dass ihr da seid im Studio bei CR94 Campus und City Radio St. Pölten. Ja, heute richten wir einen Scheinwerfer einmal nicht nur auf die große ESC-Bühne, sondern auf die Songs, die rund um den Eurovision Song Contest entstanden sind, im nationalen Vorentscheid rausgefallen und trotzdem einen besonderen Eurovision-Vibe mitbringen. Es geht ganz bewusst um die Musik, also starke Stimmen, große Gefühle, auffällige Performances und Songs, die vielleicht nicht gewonnen haben, aber trotzdem im Ohr bleiben. Ja, mein Name ist, wie schon gesagt, Marie. Ich bin heute der Main-Host und habe heute meine zwei Spezialistinnen da, die sich mit dem ESC sehr intensiv auseinandersetzen, schon seit Jahren. Und ja, unsere Show dauert tatsächlich 3 Stunden, aber obwohl das urviel klingt, es geht sich natürlich nicht aus, dass wir von allen Ländern alle Songs spielen. Deswegen haben wir eine Auswahl treffen müssen, also eine Auswahl von der Auswahl von den rausgefallenen Liedern. Aber wir hoffen, dass ihr trotzdem Spaß habt. Wir hoffen, dass wir eine gute Auswahl getroffen haben für euch. Und bevor es jetzt gleich losgeht und bevor die Angelika uns von unserem ersten Lied erzählt, möchte ich euch aufmerksam machen auf unseren Live-Chat. Heute gibt es zwar keine Musikwünsche, aber ihr könnt uns Grüße ins Studio natürlich schicken oder an Freunde, Bekannte, Verwandte oder wen auch immer oder uns einfach Hallo sagen, nämlich unter www.cr944.at/chat. Da könnt ihr reinschreiben und jetzt legen wir los, weil wir haben eine Musikshow und da wollen wir Musik spielen. Angelika, womit starten wir?
3: Mit Sara Capo mit Tedua Shume aus Albanien.
1: Was kannst du uns darüber erzählen?
3: Also sie war Platz 6 im Vorentscheid. Der Titel übersetzt heißt ungefähr Ich liebe dich sehr. Ist ein sehr emotionaler Liebessong über unerwiderte Liebe und Verletzlichkeit. Und besonders Aufmerksamkeit hat sie dadurch erlangt, durch das Verschmieren des Lippenstifts während der Performance, eben als Zeichen für die innere Zerrissenheit des Songs.
1: Alles klar. Dann viel Spaß mit Tedua Shume von Sara Capo.

0: Ja, das war Nikotin mit Unsterblich, der übrigens im bürgerlichen Namen passenderweise wie Nico Totenberg heißt. Ja, vielleicht hat man es schon an der Stimme oder an der Art erkannt. Ich habe mal in einem Interview vor ein paar Jahren in Ö3 gehört, er glaubt, er wäre mit Falco befreundet gewesen, wenn es den noch gäbe. Und passenderweise hatte er denselben Manager. Angelika, du hast mir das geschrieben, gell?
1: Genau. Nämlich der Horst Bock.
0: Ja, ja, also Falco und selber Manager, also der wird auch, der war bei der beim Vorentscheid bei Vienna Calling Platz 5. Für mich persönlich nicht ganz nachvollziehbar, aber für das spielt man ja heute. Und wir glauben, wir haben jetzt gerade ein bisschen diskutiert, dass der schon seinen eigenen Weg gehen wird.
1: Auf jeden Fall.
0: Gut. Ja, Sophie, wir haben noch einen Song aus Österreich von Vienna Calling und machen aber dann auch gleich eine Reise weiter ins dritte Land heute schon. Erzähl mal, was haben wir denn als nächstes?
1: Also, unser nächster Song ist Mescalero Ranger von Reverend Storm. Wir bleiben rockig, aber das Subgenre verändert sich ein bisschen. Die Band bezeichnet es selber als Swamp Surf. Das ist eine Mischung aus Garage Rock, Blues und Surf Rock. Und die Bandmitglieder kommen tatsächlich alle aus Deutschland, aber die Band hat ihren Sitz in Wien. Und danach reisen wir gleich weiter nach Kroatien zu Devin Jurac mit Over Me.
0: Okay, dann viel Spaß mit Reverend Stomp.

0: Ja, das war Death of Me von Erika Jane. Ein moderner Song, der eigentlich auch ein bisschen an Schlager erinnert. Also sehr interessante Kombi, aber mir hat es extrem gut gefallen. Ich hoffe, euch auch. Angelika, wir sind jetzt in Dänemark angekommen und bleiben auch noch für einen Song dort. Den Song, den nächsten, den hast du mitgebracht. Was dürfen wir denn da anhören?
1: Nämlich Late Runner, Can You Feel It? Ist so ein klassischer Feel-Good-Song und passend zu dem Wetter natürlich. Ein festlicher Vitamin C und D-Shot, wenn man dem Du glauben will. Es besteht nämlich aus Asger Tarbgard und Tanja Forsbeck-Simonsen, eigentlich alte Hasen im Musikgeschäft, die sich eben extra für den ESC Vorentscheid zusammengetan haben und eben diesen dänischen guten Laune-Song mitzubringen.
0: Wie lange hast du geübt, um den Namen richtig auszusprechen? Ehrlich?
1: Gar nicht.
0: Wow, okay, okay. Ich habe jetzt leider keinen Applaus-Button, aber das hat jetzt einen Applaus für dich.
1: Also, falls irgendwer aus Dänemark zuhört, bitte weghören. Ich probier's.
0: Please don't judge. Okay. Ja, der nächste Song heißt Can You Feel It von Late Runner. Viel Spaß.

0: Ja, das war Kelkus von Marta Pekani. So, und wir haben eine Nachricht bekommen, nämlich von der unbekannten Person NBG126. Und zwar, die hat uns geschrieben, welcher Beitrag hätte für euch in der Vergangenheit besser für Österreich abgeschnitten, wie der abgesendete Beitrag? Wir haben uns jetzt zusammengesprochen und die Sophie hat einen Interpreten aus 2015 erwähnt, der ihrer Meinung nach damals gewinnen hätte oder mitmachen hätte sollen. Sophie, erzähl einmal, wer war das?
1: Ja, also es werden vielleicht einige wissen, dass wir 2015 ja 0 Punkte erreicht haben mit unserem Interpreten, den Make Makes.
0: Urpeinlich, gerade in Österreich,
1: ja.
0: Die letzten 10.
1: Naja, Austragungsland. Aber was viele vielleicht nicht wissen, wir hätten einen anderen Interpreten hingeschickt, nämlich Johann Sebastian Bass mit Heart of Stone. Und ich denke schon, dass wir damit mehr als den vorletzten Platz erreicht hätten. Es war ein sehr cooles Lied.
0: Ja, und wir würden es gern spielen, aber wir haben es leider in der Soundbibliothek nicht gefunden. Ich habe gerade wirklich sehr intensiv danach gesucht, aber wir können es so schnell jetzt leider nicht auftreiben. Aber die Angelika hat dafür eine ganz lustige Story zum Johann Sebastian Bass.
2: Ja, also dadurch natürlich, jeder kennt vielleicht Johann Sebastian Bach. Und beim Fortgehen war ich natürlich motiviert und wollte, dass der DJ das spielt. Hat mir falsch verstanden und hat gedacht, ich will Johann Sebastian Bach hören. Wäre irgendwie auch ganz cool gewesen.
0: Ich stelle mir das sehr lustig vor, du bist in der Disco und plötzlich kommt da irgendeine klassische Melodie. Also es wäre auf jeden Fall ein Banger geworden. Ich hätte wahrscheinlich dazu getanzt, aber wahrscheinlich alleine.
2: Bisschen oder mit Elektro, dir gemeinsam. Bisschen Elektro, ja? Dann wäre das schon.
0: Ja, stimmt. Also DJs cool da draußen, ihr seid herzlich aufgerufen und das aber bitte auch an unser Radio zu schicken. Kurze Zeitinfo, wenn ihr uns auch etwas schreiben wollt, wenn ihr uns fragen wollt zu unserer Meinung über irgendwelche Lieder beim ESC oder uns einen Gruß schicken wollt oder irgendwen da draußen grüßen wollt, weil euch die Person super, super toll am Herzen liegt und ihr die Chance nutzen wollt, dieser Person im Radio einen Gruß zu schicken, dann bitte macht das unter www.cr944.at/.

wir haben dann noch ein zweites Lied aus Finnland von einer Österreicherin, die tatsächlich in St. Pölten aufgewachsen ist, nämlich der Sinikka Monte, und die darf dann auch ihr Lied selber ankündigen. Von der haben wir eine ganz, ganz liebe Sprachnachricht bekommen. So viel sei schon mal verraten. Jetzt kommt einmal Takatuka und dann das Lied von unserer Sini aus St. Pölten für Finnland. Viel Spaß!

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Was für ein Song. Danke, Sini, für diesen unglaublich schönen, also einmal lieben Gruß und diesen unfassbar schönen Song. Ich glaube, wir beide, also wir drei sind jetzt gerade geschmolzen. Ja, weiter geht's mit einem ganz anderen Genre und auch wieder einem deutschsprachigen Land, nämlich Deutschland. Und da ist ein Künstler, die sich vielleicht aus dem Jahr 2013 erinnern, da hat es einmal einen YouTuber gegeben, den Herrn The Klavinova, der irgendwelche bekannten Songs genommen hat und in Jazz, Swing oder sonstige witzige oder andere Genres verpackt hat oder auch Tutorials gemacht hat, wie man ein Elektro-Swing-Lied macht, nämlich mit dem richtigen Namen, den Marty Fischer. Und der hat gemeinsam mit dem David Starociak ein Lied gemacht, und zwar, das heißt Ciao Ragazzi. Also die beiden nennen sich gemeinsam Ragazzi und das Lied heißt Ciao Ragazzi. Und passend zum Wetter hätten wir jetzt alle ein bisschen Sommerstimmung verdient oder uns, ja, braucht man ein bisschen Sommerstimmung. Und ich finde, das Lied fetzt einfach voll richtig. Und ich freue mich schon voll auf den Sommer, wenn ich das höre. Also viel Spaß mit Ciao Ragazzi.

0: Ja, also bei mir ist die Sommerstimmung absolut da. Sophie, wir bleiben jetzt in Deutschland und kommen jetzt aber zu einer Person, deren Geschichte du gerne erzählen möchtest. Das Lied hast du heute mitgebracht. Ich rede schon immer, bitte. 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
1: Also das nächste Lied hat den zweiten Platz im deutschen Vorentscheid belegt. Also hat den großen Song Contest nur knapp verpasst, was ich sehr schade finde, weil ich mich sehr gefreut hätte, das Lied beim Song Contest zu hören. Es handelt sich von Wavy Boy um Black Glitter. Und Wavy Boy ist ein genderfluider Artist aus Liechtenstein und verwendet alle Pronomen. Und das Lied und die Musik generell setzt sich sehr mit queeren Identität und queerer Sichtbarkeit auseinander. Und er sieht auch Musik als Safe Space und als Expression seiner Identität. Und vom Genre hier sind wir im Glamrock bzw. Gothic Rock angesiedelt. Also sehr ähnlich eigentlich zu Måneskin.
0: Oh, na dann sind wir schon sehr gespannt. Also Wavy Boy Daydam mit Black Glitter. Viel Spaß.

0: Ja, das war The Songwriter von Reverie. Der hat den 12. Platz im griechischen Vorentscheid gemacht und vorher haben wir das Lied Bulletproof auch von einem Griechen gehört, nämlich von Costa Monstra. Aber jetzt geht unsere Reise noch weiter, nämlich nach Bella Italia und die Sophie hat etwas zu erzählen.
1: Genau, wir hören jetzt zwei Beiträge, die beim Sanremo Festival jeweils den 13. und den 5. Platz belegt haben. Einerseits haben wir da Resta con me von Bambole di Pezza. Auf Deutsch heißt der Titel Bleib bei mir. Und von der Musikrichtung her sind wir hier beim Punkrock bzw. Alternative Rock. Also eigentlich eher untypisch für den Eurovision. Es ist eine rein weibliche Band. Der Bandname heißt so etwas wie Stoffpuppen oder Lampenpuppen. Und gegründet worden ist sie tatsächlich schon 1997, also schon alte Hasen im Geschäft.
0: Hey, hey, hey, hey, hey, aufpassen, aufpassen. Ich wollte gerade sagen, 97, guter Jahrgang.
1: Natürlich. Und bekannt sind sie vor allem für ihre feministischen Texte. Und in dem Lied geht es auch um den Zusammenhalt unter Menschen und auch den Zusammenhalt in der Schwesternschaft. Und das zweite Lied ist Male Necessario von Fedez und Marco Massini. Der Titel heißt übersetzt so etwas wie notwendiges Übel oder notwendiges Leid. Und der Stil ist eine interessante Mischung, nämlich einerseits haben wir modernen Rap, gemischt mit dem klassischen italienischen Cantautori-Stil. Das deutsche Äquivalent dazu wäre Liedermacher. Und das zentrale Thema hier sind Schuldgefühle, Scheitern und auch der Versuch, aus diesem Leid Sinn zu finden und daraus zu lernen. Also ein sehr emotionales Lied.
0: Also eben, man lernt aus dem Übel, das man quasi, das man durchlebt und um nachher stärker zu sein, muss man das quasi durchleben.
1: Genau, genau. Deswegen eben war es ein notwendiges Übel.
0: Okay, okay. Ne? Dann sind wir gespannt auf die beiden italienischen Songs. Als erstes kommt Resta con me. Viel Spaß.

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1: Ja, das waren unsere beiden italienischen Songs und ich muss sagen, jetzt bei dem Male Necessario habe ich mal gedacht, das klingt doch, als wäre da Eros Ramazzotti dabei und trifft irgendwie auf Rap und macht eine wunderschöne melancholische Ballade draus. Also ich wäre jetzt gerne, also ich bin sehr gerne im Studio, aber wenn das jetzt in Italien wäre, hätte ich jetzt auch nichts dagegen. Aber unsere Reise geht schon wieder weiter, nämlich nach Lettland. Und da hat uns die Angelika zwei Songs mitgebracht. Liebe Angelika, was hast du für uns?
2: Also einmal den armen Zweitplatzierten, nämlich die Band Kaut Kaili mit ihrem Song Theon Tagat. Titel bedeutet ungefähr so wie Hier und Jetzt. Trio gibt es seit ungefähr 2018, ist bekannt. Und sie bringen uns eine Mischung aus lettischen Alternative Pop der 90er Jahre, modernem Soul und elektronischen Elementen. Grundsätzlich geht es eben um das Hier und Jetzt, eben um das Leben und sich nicht von Ängsten oder Meinungen anderer bremsen lassen. Und das zweite ist You Are My Savior von Papira Litmasinas, übersetzt so wie Du bist mein Retter, meine Rettung. Sind tatsächlich seit 2014 als Coverband, schreiben seit 2022 aber eigene Songs. Und der Song ist eine Hymne an das Publikum, sozusagen das Publikum als Retter. Durch die Energie und die Aufmerksamkeit geben sie Musikern erst die Kraft, auf der Bühne zu stehen.
1: Klingt auf jeden Fall sehr spannend. Du hast vorhin gesagt, bei dem ersten Song, der Theon Tagat, der jetzt kommt, ist leider zweiter. Für uns zum Glück zweiter, weil wir können ihn heute spielen, weil er in unsere Show passt. Also dann, viel Spaß damit. Ja.

0: Ja, das war You're My Savior von Papira Litmasinas aus Lettland. Und Angelika, du hast jetzt aus Litauen auch noch etwas mitgebracht. Erzähl uns mal.
1: Also das Lied heißt Nisuno von der Künstlerin Selene Eis. Finde ich tatsächlich sehr spannend, weil es nämlich in zwei Sprachen ist, in Litauisch und Italienisch. Grund ist, sie ist in Litauen geboren, in Italien aufgewachsen, zweisprachig, und es passt. Im Grunde geht es darum, um den Schrei der Seele, der eben innere Freiheit bringt, den Neuanfang und grundsätzlich Unabhängigkeit. Tolle Message und mag den Lied.
0: Wirkt melancholisch, toll, ja. Emotional und heißt übersetzt Niemand. Na dann, viel Spaß mit Niemand.

0: Das war Luxemburg, Irem mit Bad Decisions, Hush Hush. Und mich erinnert das Lied irgendwie, es ist, finde ich, so ein, also es geht um Guilty Pleasures und mich hat das gerade an eine ganz witzige Anekdote vom Wochenende erinnert. Und zwar, wir haben mit der Familie meines Freundes das Spiel Hitster gespielt. Ich weiß nicht, ob das jemand kennt. Das boomt gerade ein bisschen und ist relativ beliebt in meinem Freundeskreis zumindest. Und da gibt es die Version Guilty Pleasures, wo man eben Lieder erraten muss, wie zum Beispiel von den Backstreet Boys oder Lady Gaga oder auch Taylor Swift ist dabei. Ganz witzig. Und nachdem ich gefühlt jedes Lied sofort erkannte, nach den ersten 2 Sekunden, wo man nur so ein Wupp Wupp irgendwas gehört hat, habe ich relativ schnell von der Familie den Spitznamen Radio bekommen. Und ich finde das einfach voll passend und eigentlich ganz witzig. Ja, so viel zu den Guilty Pleasures, so viel zu Luxemburg, was ich da auch sehr faszinierend finde, dieses dreisprachige Land und dieses Lied kombiniert. Man hat es auch kurz gehört, Englisch, Französisch und tatsächlich Deutsch. Ich glaube, die Passage war drinnen, bin nicht erreichbar. Es war in einem wunderschönen französischen Akzent. Ja, also sehr cooles Lied. Und jetzt kommen wir gleich weiter nach Malta. Die Sophie, der Sweet Angel, hat ein passendes Lied mitgebracht. Liebe Sophie.
1: Ja, wir wechseln jetzt zu reinem Englisch und zu einem sehr jungen Interpreten. Der Michael Bartolo Tschirkop ist nämlich erst 18 Jahre alt. Aber trotzdem hat er schon ganz schön viel Eurovision-Erfahrung sammeln können. Der hat nämlich beim Junior Eurovision Song Contest schon einmal den 2. und den 3. Platz belegt. Also er weiß anscheinend schon, was er tut. Und im Song geht es um das Gute und das Böse, um die Versuchung, den inneren Teufel und wem man vertrauen kann.
0: Also weil du sagst, er ist 18 Jahre alt, hat aber schon relativ viel Eurovision-Erfahrung, ist eigentlich für zukünftige Arbeitgeber, also würde man sagen, perfekt, oder? 18 Jahre und hat schon Joberfahrung.
1: Auf jeden Fall, ja, was sich jeder Arbeitgeber wünscht.
0: Könnte man meinen, dass der es auch endlich mal in den richtigen erwachsenen Eurovision schafft. Naja, vielleicht haben wir nächstes Jahr dann auf der Bühne, vielleicht auch wieder in Österreich.
1: Wer weiß. Hat ja genug Zeit.
0: Auf jeden Fall. Ja, dann viel Spaß mit My Sweet Angel aus Malta.
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0: wir haben eine Nachricht im Chat von VRF Abro. Ich gehe jetzt davon aus, dass das ein Nickname ist. Und zwar die Frage, habt ihr die Länder eigentlich alles selbst durchgearbeitet? Wir haben gerade ziemlich schmunzeln müssen. Ja, haben wir.
1: Aber danke für die Frage.
0: Es war auch ungelogen wirklich eine sehr, sehr große Arbeit, auch die Länder und vor allem die Lieder auszuwählen, die wir dann wirklich in unsere Show nehmen. Weil, wie schon gesagt, wir haben jetzt zwar 3 Stunden Zeit und das ist eine immens lange Zeit, aber für so viele, so gute Songs, die da alle irgendwie reinzupacken oder auszuwählen, ist wirklich schwer. Und vor allem haben wir das organisatorisch ein bisschen ungeschickt angestellt. Oder wie soll man das sagen? Wir haben uns nämlich nicht abgesprochen, wer welches Land anhört und haben unabhängig voneinander die Lieder alle selber irgendwie durchgehört. Das heißt, wir haben sie im Endeffekt doppelt oder dreifach ausgewählt. Und ich glaube, 3 verschiedene Playlists auf Spotify mittlerweile auch. Und ja, und zig Dokumente. Aber wir haben es geschafft, wir haben unsere Auswahl und Sophie, bist du zufrieden?
2: Auf jeden Fall, ja. Ich finde, wir haben sehr, sehr gute Lieder ausgewählt.
0: Das sind alles Banger, oder, Angelika?
3: Mhm. Es war halt wirklich schwierig, die richtige Mischung zu finden. Jeder hat natürlich seinen eigenen Musikgeschmack und so weiter und muss man natürlich irgendwie überlegen, okay, was passt dazu? Das sind doch sehr viele Genres, die zusammengekommen sind, aber es macht eine gute Mischung aus.
0: Finde ich auch, ja. Und man stellt sich das ja so einfach vor im Radio, boah, da kann ich die Musik spielen, die ich will und da kann ich alles reingeben, was ich will. Stimmt zum Teil. Das Problem ist nur, wenn man die Playlists anfüllt mit den Liedern, die einem gefallen, dann hat man meistens viel zu viele Lieder für viel zu wenig Zeit. Und dann, kurz vor der Show, geht es ums Ausmisten. Und das tut einem jeden und einer jeden Musikliebhaberin sehr, sehr weh. Also das sind so die Schattenseiten vom Radio. Trotzdem kann man spielen, was man will, das ist auch cool. Und hier, wir haben meiner Meinung nach ein sehr gutes Trio und wir haben uns ganz gut auf alles einigen können. Gut, wenn ihr auch Fragen an uns ins Studio habt oder Grüße oder irgendwelche Kommentare, wir freuen uns natürlich, wenn ihr euren Vornamen reinschreibt oder dann können wir euch beim Namen nennen und keine Usernames, aber wenn ihr anonym bleiben wollt, dann könnt ihr das natürlich auch auf der Webseite www.cr944.at/chat. Da könnt ihr uns gerne Nachrichten schreiben, wie es bereits 2 vor euch getan haben. Wir sind noch bis 21 Uhr da und beantworten gerne eure Fragen oder geben Grüße weiter nach St. Pölten, Umgebung oder wo auch immer weltweit dieser Stream gerade gehört wird. Gut, die Sophie hat uns das nächste Lied mitgebracht.
2: Ja. Unser nächstes Lied kommt aus Montenegro und ist von der Interpretin Mila Nikic und der Song heißt Kao Varnica, hat den 13. Platz im montenegrischen Vorentscheid gemacht und übersetzt heißt der Titel so etwas wie ein Funke. Die Interpretin hat eigentlich Wirtschaftswissenschaften studiert, hat sich aber dann doch für die Musik entschieden. Der Song ist ein sehr moderner Uptempo-Popsong, also macht sehr viel Spaß zu hören und handelt von der Energie zwischen 2 Menschen und der Forderung, einfach den Moment zu genießen.
0: Und wir haben dann wieder die nächste Reise, die weitergeht nach Norwegen. Möchtest du uns da auch ganz kurz etwas erzählen darüber?
2: Ja, sehr gerne. Unsere nächste Sängerin ist wieder sehr, sehr jung. Ich glaube sogar die jüngste heute. Sie ist nämlich erst 17. Und ihr Künstlername ist Emma. Bürgerlich heißt sie Emma Gunnarsen. Und sie singt über die Northern Lights, also die Nordlichter. Und das Lied ist quasi eine Hommage an ihre Heimat, ein Liebesbrief sozusagen.
0: Habt ihr schon mal die Nordlichter gesehen?
2: Leider nicht live, nur auf Bildern.
0: Und in St. Pölten, oder? Cool. Ja, ich auch leider. Aber es steht bei mir ganz oben auf der Bucketlist mal die Nordlichter.
3: Auf jeden Fall.
0: Nämlich die norwegischen Nordlichter, obwohl die St. Pölten und Nordlichter auch sehr, sehr schön waren, zugegebenermaßen. Aber auch die norwegischen Nordlichter zu sehen, das steht auf jeden Fall auf meiner Bucketlist. Aber jetzt hören wir mal die Songs und vielleicht können wir uns dann mit dem Song ein bisschen in die Natur der norwegischen Nordlichter reinversetzen. Viel Spaß!

0: Ja, das war Emma mit Northern Lights und für das, dass sie erst 17 ist, nicht nur für das ein wahnsinnig tolles Lied. Also ich weiß nicht, wie es euch beiden jetzt gegangen ist. Ich habe die Augen zugemacht und kennt ihr diese Träume, in denen man fliegen kann und dann irgendwie so durch so Baumwipfel so herumfliegt über Wäldern? Habt ihr das schon mal geträumt?
1: Ja, ja. Also das fühlt man auf jeden Fall bei dem Song.
2: Das ist auf jeden Fall sehr mystisch, nordisch, so ganz klassisch,
0: ja,
2: und wie man es vorstellt.
0: Ich habe gerade echt das Gefühl gehabt, also mit geschlossenen Augen, ich fliege da irgendwie über so Wälder, die mit Schnee bedeckt sind durch Norwegen und sehe die Nordlichter über mir.
3: Also, wie die Elsa.
0: Ja, wie die Elsa. Ich habe gerade an Assassin's Creed Valhalla gedacht, aber ja, wie die Elsa, so kann man

handeln könnte, nämlich um den legendären Alexander Rybak. Den Geiger, den funky Geiger, ja, der hat es schon in mehreren Vorentscheiden versucht, jetzt wieder in den Song Contest zu kommen, hat es wieder mal nicht geschafft, aber dafür ist sein Song trotzdem sehr, sehr gut gelungen, ist typisch in seinem Stil und heißt Rise. Viel Spaß!

0: Ja, das war Frankenstein von Mileo aus Norwegen. Und die Angelika reist jetzt mit uns in ein anderes Land. Angelika.
1: Genau, nämlich nach Polen. Dort kommt die Bajia Giewont her mit ihrem Lied Cimna Woda. Hat den dritten Platz gemacht beim Vorentscheid. Übersetzt heißt es so viel wie kaltes Wasser. Und was bei ihrem Song und ihrer Melodie vor allem super interessant ist, sie kommt aus der Tatra-Region. Und die haben so eine spezielle Tonleiter, eine Gesangstechnik mit offener Kehle und Hirteninstrumente. Und sie bringt praktisch den Folklore, die polnische Folklore und die Natur mit Metaphern zusammen und beschreibt eben die Suche nach der wahren Liebe.
0: Also für mich klingt das typisch ESC.
1: Ja, genau.
0: Ich bin gespannt. Ich habe nur ganz kurz reingehört in das Lied. Ich kenne es grundsätzlich noch nicht und ich spanne euch nicht mehr länger auf die Folter. Hier kommt Cimna Woda von Bajia Giewont aus Polen. Viel Spaß.

Ja, das war This Too Shall Pass. Also auch das wird vorübergehen. Wenn man mal durch eine harte Zeit geht, weiß man, dass irgendwann ein Licht am Ende des Tunnels ist oder nach einer Nacht wieder die Sonne aufgeht. Wir kommen nach Portugal. Ich habe einen persönlichen Bezug zu Portugal. Ich war dieses Jahr schon eine Woche in Lissabon bzw. im Süden Portugals. Und in einem unserer nächsten Lieder geht es auch tatsächlich darum, dort zu sein, wo man möchte. Auf Portugiesisch, Onde Quero Estar von Ari Doce. Ich hoffe, ich habe es jetzt richtig ausgesprochen. Mein Portugiesisch ist not the yellow from the egg. Es ist ein portugiesischsprachiger Song mit dem Thema Sehnsucht, Ankommen und richtiger Ort. Das Musikprojekt von drei Solo-Artistinnen und sie beschreiben es als 50% Zucker, 50% Drama und 100% Vibe. Fühle ich komplett, bin schon sehr gespannt. Ja, dann haben wir das Lied Copiloto. Der Text erzählt von einer Autofahrt durch die Region Alentejo, den Süden von Portugal. Ich kenne die Region leider nicht, ich war nicht dort, aber Portugal ist generell sehr schön. Hier eine wärmste Empfehlung für eine Reise. Und ja, Copilot handelt von dem Gefühl der Passivität und von dem Vertrauen, das man als Beifahrer in den Fahrer hat und der Möglichkeit, einfach nur da zu sein. Finde ich, ist auch ein richtig schöner Titel, passt auch sehr gut in alltägliche Lebenssituationen. Und wir wünschen euch jetzt viel Spaß damit.

0: Ja, und das war Francisco Fontes aus Portugal mit dem Titel Copiloto. Also Beifahrer oder Copilot kann man ja im Deutschen auch dazu sagen. Wir kommen weiter nach Rumänien und da haben wir eine Interpretin, Olivia Adams, mit dem Song Croco, und die Angelika erzählt uns jetzt ein bisschen mehr darüber.
1: Genau. Also wie der Titel vielleicht schon anteasert, es geht um Krokodil, spezifisch um Krokodiltränen. Sie erzählt in dem Song über ehemalige toxische Beziehung, wo ihr Partner Krokodilstränen vergossen hat, um sie zu manipulieren, ihr Gefühle vorzutäuschen. Sie durchschaut ihn, gewinnt die Kontrolle und am Ende ist er der Loser. Happy End.
0: Yay. Ja dann, viel Spaß mit Kroko und den Krokodilstränen. Hoffentlich habt ihr keine, wenn ihr das Lied hört oder unsere Show. Viel Spaß.

0: Ja, das war C-R-O-C-O, Crocodile Tears. Aha. Das war richtig cool. Die Sophie und ich, wir haben gerade richtig dazu gevibed. Sophie, erzähl mal, was sind deine Gedanken dazu gewesen?
1: Ja, also ich finde, das ist halt ein Lied, das könnte man genauso gut im Radio spielen. Das geht ins Ohr, das macht gute Laune.
0: Machen wir ja gerade.
1: Ja, ja, stimmt. Aber auf einem größeren Sender natürlich, auf den Mainstream-Sendern.
0: Auf den Mainstream-Sendern. Also, liebe Gemeinden von anderen Radiosendern, wir wünschen uns das bitte in den Charts. Also,
1: ja, also wünscht euch das auf
0: Ö3. Thing. Ja, und auf anderen Sendern und anderen großen Sendern. Also ich muss sagen, die Angelika, die ist jetzt gerade leider nicht im Studio, die hat vorher gesagt, es erinnert sie an Meghan Trainor, und die Sophie und ich sind drauf gekommen, eine Mischung aus Meghan Trainor und Chapel Rowan und auch das Appete irgendwie, also so richtiger Charts-Feeling.
1: Ja, auf jeden Fall. Also einfach Top-Laune.
0: Absolut. Vielleicht spielen wir es dann am Schluss noch einmal. Ich habe richtig Lust drauf. Aber wir kommen jetzt zum nächsten Land schon wieder, nämlich nach San Marino. Ein mini kleines, winziges Land, aber mit guten Sounds. Und zwar das nächste Lied ist Ode to Guilt. Also die Ode an die Schuld. Da geht es um Schuldgefühle. Aber nicht in Bezug auf ein bestimmtes Ereignis, sondern als emotionaler Grundzustand und ständiger Begleiter und den langsamen Versuch, sich selbst davon zu befreien. Also wir kommen jetzt von einem super bangerigen, gute Laune-Lied zu einem eher schwereren Lied, aber auch einem sehr, sehr wichtigen Thema, nämlich auch mentaler Gesundheit. Und da Lorenzo Bonfire aus San Marino beschreibt das in seinem Lied, und das hören wir uns jetzt an. Viel Spaß!

0: Also bei so einem schweren Thema würde man sich ein eher gedämpfteres Lied vorstellen, aber ich fand das jetzt auch sehr angenehm, muss ich sagen. Also eigentlich gibt es einem Hoffnung, dass man auch durch so ein Gefühl auch durch kann und auch eben das Licht am Ende des Tunnels sieht. Gut, wir bleiben noch in San Marino und haben jetzt eins von Sophies Lieblingsliedern. Die grinst schon über beide Ohren und freut sich schon. Sophie, bitte erzähl uns, was kommt als nächstes?
1: Ja, also thematisch bleiben wir bei einem ähnlich emotionalen Thema. Das Lied ist von Clem. Der volle Name ist Clemente Mezzacapo. Und das Lied heißt Okay, respira. Und ich glaube, wir kennen alle diese Situationen. Man hat extrem Stress, steht unter Druck. Und was dann am meisten hilft, ist einfach ein Atemzug, einmal tief durchatmen. Und genau darum geht es in dem Lied. Das heißt nämlich übersetzt, okay, atme. Und es geht um Selbstakzeptanz und Selbstvertrauen und um diese innere Stärke, dass man durch schwere Situationen durchkommt.
0: Okay, dann lass uns atmen. Hier kommt Okay, Respira von Clem aus San Marino.

0: Das war Okay, da ist B von Clem aus San Marino. Und Angelika, du hast gerade sehr lustige Bewegungen gemacht, zumindest da so bei dem Tisch, wo man dich nur halb sieht. Erklär uns mal, erzähl unserer Gemeinde, an was dich das Lied erinnert hat.
1: Auf jeden Fall an die Herzdruckmassage. Ich finde diesen Beat, der passt perfekt, wenn man so die Bewegung mitmacht.
0: Stimmt, da gibt es ja eigentlich eh einige Lieder. Ich glaube, das Stayin' Alive
1: und
0: der Radetzky-Marsch.
1: Ja, genau.
0: Also man kann auch.
1: Genau, thematisch und von der Melodie her passend.
0: Das ist echt genius.
1: Ja.
0: Ja. Cool.
1: Bildungsauftrag.
0: Perfekt. Leider nicht im ESC, aber dafür bei uns. Gut, wir kommen jetzt zu einem Lied, nämlich von Brat Pelin aus Serbien. Dazu, bevor ich jetzt den Titel dieses Liedes verrate, stelle ich euch eine Frage. Wir sind ja drei Frauen hier im Studio und mir persönlich taugt jetzt der Begriff Fräulein nicht sonderlich. Liebe Sophie, was sagst du dazu?
2: Ja, also wenn mich wer Fräulein nennt, dann fühle ich mich so, als hätte ich was falsch gemacht. So ein junges Fräulein.
0: Ja, das klingt irgendwie, als würde man schimpfen mit einem,
2: ja,
0: oder?
2: Genau. Ja, genau.
1: Aber ich finde das gar nicht so schlimm. Ich kann mich erinnern, unser alter Lateinlehrer, Shoutout if er wenn er zuhört, er hat uns immer Fräulein genannt, also Fräulein der Nachname.
2: Ja, aber er war halt ein Gentleman der alten Schule, also bei ihm hat man gemerkt, dass das keine negativen Konnotationen hat.
0: Ja, und ich denke mir auch so, wenn man jetzt an die Schulzeit zurückdenkt, da waren wir auch noch keine erwachsenen Frauen jetzt in dem Sinn, da passt ja auch irgendwie, aber ich gehe jetzt langsam auf den 30er zu und wenn mich jetzt irgendwer mit Fräulein anredet, gerade eine Person, die ich nicht kenne oder so, dann fühle ich mich doch eher irgendwie komisch. Also ist jetzt meine persönliche Meinung, mir taugt der Begriff nicht wirklich, aber der Brat Pelin aus Serbien hat tatsächlich ein Lied geschrieben und wollte damit zum ESC mit dem Titel Fräulein, also mit einem österreichischen fast schon Begriff aus Serbien. Bürgerlich heißt er Stefan Papic. Könnte man meinen, dass er vielleicht auch österreichische, deutsche Wurzeln hat. Hat auch ein paar deutsche, englische und auch italienische Ausdrücke in seinem Song. Das Genre ist so Balkan-Europop-artig und bei ihm geht es jetzt nicht per se um ein Fräulein, wie man es eher negativ konnotiert in unserem Alter oder in unserer jungen Gesellschaft, sondern eigentlich ein Begriff ist, der die Grundidee, etwas ironisch und überspitzt natürlich, eine Hymne auf die eigene Partnerin bzw. Angebetete, also mein Fräulein sein soll. Die Frau wird mit Nofretete und Michelangelos Madonna verglichen und auch mit der Donau, während der Sänger Johann Strauss ist. Genau. Also, hier kommt, und jetzt bitte nicht persönlich nehmen, das Lied Fräulein von Brat Pelin aus Serbien. Viel Spaß.

0: Ja, das war Bratpelin mit Fräulein, mit einer eher ironischen Balkan-Europop-Europop, der aber auch nett gemeint ist. Ja, wir kommen jetzt auch schon zum nächsten Song. Wir bleiben noch etwas in Serbien und das nächste Lied heißt Meta Skere. Skretze. Und ist vom Künstlerduo Gemini. Sophie, wo kommt der Name her?
1: Also woher genau der Name kommt, weiß ich nicht. Aber ich kann sagen, dass die zwei ein Geschwisterduo sind. Nämlich einerseits Nemanja Erić und Natascha Erić. Also das Doppel-N, man schreibt es nämlich mit Doppel-N, kommt vielleicht von den Vornamen, könnte ich mir vorstellen. Mhm. Und übersetzt heißt der Titel circa ein Meter Glück oder Meter des Glücks. Und genau darum geht es auch, um die Suche nach dem Glück und das Gefühl, mit innerem Druck und Unsicherheit umzugehen und trotzdem weiterzumachen.
0: Wir haben eine Nachricht bekommen. Nämlich von einem kleinen Sonnenschein von meiner Studienkollegin, die letztens kurz ins Studio geschnuppert hat, von der lieben Caro. Die hat gerade geschrieben, bin jetzt für 10 Minuten auch kurz dabei. Liebe Caro, ganz, ganz liebe Grüße aus der USDP. Und ja, ich schätze mal, wenn du sagst, du bist jetzt 10 Minuten dabei, du wirst jetzt sicher irgendwo gerade hingehen. Und wir wünschen dir jetzt nicht nur einen Meter des Glücks, sondern ganz, ganz viele Meter des Glücks. Und damit starten wir gleich das Lied. Viel Spaß.

0: Ja, das war Metar Skrece von Gemini mit 2N geschrieben aus Schweden. Ich musste gerade voll entsetzen feststellen, dass wir schon auf der letzten Seite unseres Skripts sind. Die Zeit ist jetzt unfassbar schnell vergangen. Keine Sorge, wir spielen bis 21 Uhr durchgehend Eurovision-Songs, die es nicht ins Finale geschafft haben. Wir haben nämlich vorher ein bisschen umdisponiert und haben gesagt, erstens, wir wollen dann ein Lied, das es doch in den ESC geschafft hat, spielen. Und ich glaube, wenn man an den Song denkt, was man da braucht, um in eine Disco zu kommen, kann man sich schon denken, was wir da vielleicht nachher spielen. Und danach haben wir gesagt, wir wollen unsere persönlichen Best-ofs haben. Also wer bis jetzt dabei ist und wer von Anfang an dabei war, kann uns auch sehr gerne einen Musikwunsch aus den bisherigen Liedern schicken in den Chat www.cr944.at/chat oder einen Gruß oder wie es die Caro vorhin gemacht hat, dass sie jetzt auch für 10 Minuten dabei ist, hat uns wirklich sehr gefreut. Genau, wir freuen uns über alles. Und wir gehen jetzt weiter, beziehungsweise wir bleiben jetzt in Schweden noch bei einem Lied Half of Me. Und dazu hat die Angelika ein paar Informationen für uns.
1: Ja, der Interpret heißt Gräsjola. Das weiß ich deswegen genau, weil ich das Video so oft angeschaut habe vor seinem Auftritt. Also falls irgendwer das Lied mag, die Bühnenshow ist wow. Bürgerlich heißt er Christopher Gräsjola. Hat 2025 bereits den 3. Platz gemacht, dieses Jahr den 2. Platz, also vielleicht nächstes Jahr kommt in den ESC. Ich würde es ihm gönnen.
0: Immer besser.
1: Es ist eine Mischung aus Pop und Rock und er nimmt sie aus den 60ern und 70ern und hat Vorbilder Prince und David Bowie. Vor allem ist der Ausdruck und sein androgynes Charisma. Wer das Video schaut, kann es mit dem auf jeden Fall zustimmen. Das Song handelt über diese innere Zerrissenheit, die man am Anfang von einer Beziehung haben kann. Man will dem Gegenüber sein Ganzes geben, hat aber Angst vor dem Schmerz, wenn man sich offenbart und zeigt, wie man ist. Und deswegen kann der Interpret in dem Song auf jeden Fall nur Half of Me geben.
0: Ja, dann hören wir mal rein. Hoffentlich hat aber der Interpret alles von sich gegeben beim Song, aber ich bin mir ganz sicher, wenn die Angelika so begeistert davon ist, dann wird das sicher sehr gut werden. Viel Spaß!

0: Ja, also der hat definitiv jetzt alles gegeben für nur die Hälfte. Das war Half of Me von Angelika. Wie spricht man richtig aus?
1: Graciela.
0: Graciela, okay. Gesundheit. Ja, und wir kommen auch schon... Nein, wir bleiben. Entschuldigung, wir bleiben in Schweden. Das ist eins von Sophies Lieblingsliedern. Mehr verrate ich nicht, die Sophie darf erzählen.
2: Ja, es bleibt rockig, aber wir gehen jetzt auch mehr in die Metal-Richtung. Und zwar geht's um den Song Hollow von Smash Into Pieces. Die sind die vierten geworden im schwedischen Vorentscheid. Wie gesagt, sie sind eine Mischung aus Alternative Rock und Alternative Metal. Und die Band ist gegründet worden 2008 in Örebro. Und in dem Song geht es um innere Leere und das Gefühl, emotional hohl, also hollow zu sein. Und wie man füreinander da sein kann in diesem Zustand und gemeinsam durchzuhalten.
0: Ich finde es ja persönlich richtig schade, dass wir auch besonders dieses Jahr irgendwie sehr, sehr wenige Rocknummern haben oder eigentlich fast gar keine Rock- oder Metal-Nummern haben. Weil wenn man so auf die letzten Jahre, an die letzten Jahre zurückdenkt, also das Erste, was mir sofort einfällt, ist Lordi.
2: Ja, und Måneskin ist ja auch in die Rockrichtung.
0: Ja, ja, aber Lordi hat einfach mein Herz damals erobert. Die haben gewonnen, oder?
2: Die haben gewonnen,
0: die haben gewonnen, ja. Also ich wünsche mir mehr Rock und mehr Metal im Song Contest. Ich finde, das fehlt irgendwie.
2: Auf jeden Fall. Und wir haben heute eigentlich recht viel Rock und auch Metal gehört. Also es kommt schon auch zu den Vorentscheiden.
0: Jetzt. Aber halt dann nicht in den ESC.
2: Ja, leider.
3: Ich habe schon das Gefühl, jetzt sind doch ein paar dabei und die letzten Jahre, ich ab Måneskin, sind doch einige dabei. Also es ist Umdenken auf jeden Fall.
0: Hoffentlich. Hoffentlich geht es auch so weit. Also für die, die Rock und Metal gerne hören, die hoffen das wahrscheinlich. Gut, wir bleiben dabei. Wir hören jetzt Hollow von Smash Into Pieces. Viel Spaß.

0: Ja, das war Hollow von Smash Into Pieces aus Schweden. Und so weh es mir tut, so leid es mir tut, wir sind schon wieder am Ende unserer Sendung angekommen.
1: Oh.
0: Jetzt brauchen wir oder einen Jubelapplaus. Die Show war so toll. Aber wir haben jetzt noch ein kleines Schmankerl für euch. Und nach unserem Schmankerl für euch haben wir dann noch weitere Schmankerl. Und zwar, wir haben uns jetzt in der Zwischenzeit unsere persönlichen Best-ofs aus den Liedern, die wir euch heute gespielt haben, zusammengesucht. Das heißt, bleibt unbedingt dran, wenn ihr Eurovision oder Beyond Eurovision Fans seid, dann ist auf jeden Fall noch weiter für euch was dabei. Wir haben dann ein Lied, das nennt sich Lululei aus Finnland von Komiat. Das haben wir vorher gar nicht gespielt. Das hatten wir auch in unserer Liste drinnen. Wir haben dann von der Sinikka Monte aus Finnland, also auch aus Finnland, das Lied Ready to Leave. Die Sinikka haben wir vorher schon kurz erwähnt, ist in St. Pölten groß geworden. Das heißt, vielleicht kommt dem oder der ein oder anderen der Name sogar bekannt vor. Wir haben dann nochmal die Krokodiltränen, also das C-R-O-C-O, Crocodile Tears. Wow oder yay, wie sie gesungen hat, von Olivia Adams aus Rumänien. Wir haben Ciao Ragazzi mit der italienischen Stimmung aus Deutschland von Marti Fischer und die Northern Lights und dann auch noch Unsterblich von Nikotin. Also auf jeden Fall dranbleiben, wenn ihr Musikwünsche habt aus unseren bisherigen Songs, die wir gespielt haben, könnt ihr uns auch noch immer gerne in den Chat schreiben, www.cr944.at/chat. Wir nehmen nicht nur Musikwünsche, sondern auch Grüße ins oder aus dem Studio oder einfach kurze Nachrichten oder Fragen oder irgendwas. Bis 21 Uhr sind wir für euch da und versuchen euch bestmöglich zu entertainen. So, jetzt kommt der große, krönende Abschluss. Der Tanzschein. Sonst kommen Sie nicht rein. Haben Sie einen Tanzschein. Mein Name ist Marie Eder. Das war Beyond Eurovision. Erster Teil. Den zweiten Teil gibt es nächste Woche am 18. Mai um 18 Uhr, 18 bis 21 Uhr. Da spielen wir euch Lieder, die im ESC waren, also die jetzt diese Woche im ESC vorgekommen sind, aber nicht gewonnen haben. Also wieder 3 Stunden Sendung, selbe Zeit, selber Ort, selbe Frequenz in einer Woche. Und ich sage danke. Und wir haben auch noch eine Nachricht, auch von der Caro. Die Serben und die Schweden können was. Danke fürs Augenöffnen. Alles, was nicht in den ESC kommt, übersehe ich oft. Kuss, Smiley. Genau das war das Ziel. Danke, Caro, für diese wunderbare Nachricht. Und dass du uns das auch so gesagt hast, genau das wollten wir damit erreichen. Und wir hoffen, dass der ein oder andere Song vielleicht das auch bei uns in die Charts schafft. Ja. Und jetzt verabschiede ich mich wirklich. Mein Name ist Marie Eder. Vielen Dank fürs Zuhören. Und vielen Dank auch an meine Gäste.
2: Ja, danke für die Einladung.
0: Danke. Ja, okay. Und jetzt kommt der Tanzschein. Viel Spaß.

Ja, und das ist jetzt Nummer 2 von den Titeln, die ich auf die einsame Insel mitnehmen würde. Kann ich mir einfach nicht satt hören dran. Dominika, God Let You im Digitonka Remix.

Ja, und das ist auch wieder ein alter Bekannter im neuen Gewand. Grease 2000. Im 2026er Remix von Max Styler. War schon 2000 ein Riesenhit. Weg der Erinnerung.

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Ja, und das ist jetzt Nummer 2 von den Titeln, die ich auf die einsame Insel mitnehmen würde. Kann ich mir einfach nicht satt hören dran. Dominika, God Let You im Digitonka Remix.

Ja, und das ist auch wieder ein alter Bekannter im neuen Gewand. Grease 2000. 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

Ja, und damit herzlich willkommen in einen wunderschönen guten Abend zur neuesten Ausgabe von Touch of the Club. Muss die Musik bitte leider machen, sonst hört man mir ja gar nicht. Ja, wer Touch of the Club kennt oder auch nicht, ich mache hier Sendung aus meinem kleinen, aber feinen Streamingkeller. Das Ganze circa bis Mitternacht. Wir starten mit jeder Menge Housebeats. Gemischt, neues Krachen, Klassiker. Da ist garantiert für jeden Geschmack was mit dabei. Dann ein bisschen später geht's weiter mit Hands Up Classics. Ich spiele heute wieder mal mit Vinyl Timecode und Recordbox. Aber zu späterer Stunde dann bei den Hands Up Classics kommt die Musik dann direkt vom Oldschool Vinyl. Und die Krönung wie immer, die letzte Stunde dann, die legendäre Hardstyle Session. Ich freue mich, dass wir den Abend heute gemeinsam verbringen. Ich hoffe, ihr da draußen habt genauso viel Spaß wie ich. Ansonsten bedanke ich mich jetzt schon mal fürs Einschalten. Wünsche, Grüße, einfach her damit. Bockmas.

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Ja, und das ist sie. Einer dieser Nummern, wo ich sagen würde, die gehört definitiv zu den drei Nummern, die ich auf die einsame Insel mitnehmen würde. DJ Tonka, She Knows You.

Ja, noch nicht schüchtern, meine Damen und Herren. Ihr dürft gern was in die Chatbox schreiben. Dürft euch natürlich auch gern Musik wünschen.

werde jetzt bis drei zählen und mit meinem Finger schnippen. Dann werden sie aufwachen und den Sender lauter drehen. 1, 2, 3.